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1: Am Mikrofon Nina Walli, es ist 3 Uhr. Einen Monat nach Schulstart zeigt sich die Personalsituation an Wiens Pflichtschulen hat sich etwas entspannt. Probleme macht vor allem die hohe Zahl an Teilzeitkräften, berichtet Julia Korponei-Pfeiffer.
2: Laut Bildungsdirektion sind aktuell rund 18.000 Lehrerinnen und Lehrer im Dienst. Trotzdem bleibt die Personalsituation angespannt. Viele Lehrkräfte arbeiten Teilzeit, sagt Karin Meditz-Steiner, Personalvertreterin der Roten Gewerkschaft FSG.
3: Wir haben schon sehr viele Kolleginnen, die noch im Studium sind, entweder den Bachelor erst fertig machen oder aber auch in der Masterausbildung sind.
2: Die ÖVP-Gewerkschaft sieht darin ein Problem. Personalvertreter Thomas Krebs von der FCG.
4: Wir haben immer öfter Kolleginnen und Kollegen, die kein abgeschlossenes Lehramt haben, sondern mit Sondervertrag unterrichten.
2: Sonderverträge haben auch Quereinsteiger, die ebenfalls den Lehrermangel abfedern sollen. Laut Bildungsdirektion hat es 440 Bewerbungen gegeben. 60 Personen wurden als Quereinsteiger aufgenommen.
1: US-Präsident Donald Trump sorgt derzeit nicht nur mit seinem höchst umstrittenen Diesel-Deal mit Russland-Präsident Wladimir Putin für neuerliche Aufregung. Jetzt fordert Trump auch die Ablösung des ukrainischen Präsidenten Volodymyr Zelensky, berichtet aus den USA Christoph Kohl.
5: Es sei an der Zeit, dass die Ukraine einen neuen Präsidenten bekomme, meint US-Präsident Donald Trump. Denn Volodymyr Zelensky wolle den russischen Angriffskrieg nicht beenden. So Trump einen Tag nach einer Einigung mit Russlands Präsidenten Wladimir Putin über Dieselexporte. Vor den Kongresswahlen will der US-Präsident so die hohen Dieselpreise in den USA senken. Experten sind skeptisch. Trump macht ukrainische Angriffe auf russische Raffinerien für die Preise verantwortlich. Tatsächlich sind die Öl- und Dieselpreise infolge des Iran-Kriegs stark gestiegen.
1: Auf Kuba ist es erneut zu einem großflächigen Stromausfall gekommen. Betroffen waren vor allem Provinzen im Osten der Insel. Der staatliche Energieversorger spricht von einer Störung an einer wichtigen Stromleitung. Die Panne konnte nach einigen Stunden behoben werden. Und der vierfache Formel-1-Weltmeister Max Verstappen startet beim heutigen Grand Prix in Singapur aus der Pole-Position vor Charles Leclerc und Lewis Hamilton. Start ist um 14 Uhr. Und jetzt zum Wetter und zu Michi Mattern.
6: Der Sonntag bringt eine unbeständige und zum Teil windige Herbstmischung aus Sonne und dichten Wolken samt einzelnen kurzen Regenschauern. Anfangs in den Niederungen auch ein paar Nebelfelder. Die meisten Sonnenstunden gehen sich im Osten und Süden aus. Ein paar Regentropfen sind überall möglich. Die Temperaturen ändern sich wenig. Höchstwerte je nach Sonnenscheindauer 10 bis 20 in 2000 Meter um 3 Grad. Morgen Montag ähnlich warm und zeitweise sonnig. Stellenweise aber länger nebelig und speziell im Süden anfangs vielleicht noch etwas Regen.
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1: Am Mikrofon Nina Walli, es ist 4 Uhr. Heute ist Internationaler Mädchentag. Die Stadt Wien nimmt es zum Anlass, neue Angebote für Mädchen und junge Frauen vorzustellen, berichtet Nicola Carazza.
2: Rund 190.000 Mädchen und junge Frauen bis 20 leben in Wien. Für sie soll im Frühjahr 2027 der Wiener Mädchenclub online gehen. Auf einer städtischen Plattform werden bestehende Angebote gebündelt, etwa Workshops zu Mädchenrechten und Gewaltprävention. Welche Inhalte besonders gefragt sind, können Mädchen ab heute mitbestimmen. Dazu startet die Stadt Wien einen Online-Beteiligungsprozess, der bis Jänner läuft. Mehr Einblicke in die Politik soll die Initiative Girls in Politics ermöglichen. Dabei können Mädchen Politikerinnen bei ihrer Arbeit begleiten und erfahren, wie politische Entscheidungen zustande kommen. Ziel ist es, Mädchen stärker für politische Mitgestaltung zu interessieren.
1: Bei neuerlichen Angriffen auf den internationalen Flughafen der saudi-arabischen Hauptstadt Riad sind laut Behörden mindestens 12 Menschen ums Leben gekommen, mehr als 300 weitere wurden verletzt. Hinter den Angriffen stehen wie schon zuvor vermutlich jemenitische Houthi-Rebellen. In Slowenien stimmen die Menschen heute bei einem Referendum ab, ob sie auch künftig Rundfunkgebühren bezahlen wollen oder nicht. Die Gebühr beträgt derzeit 14 Euro im Monat. Und in der Fußball-Bundesliga ist Salzburg neuer Tabellenführer, zumindest vorerst. Sturm Graz ist nach der Länderspielpause am Abend mit einem 2:0-Sieg bei der Wiener Austria gestartet, Martin Lang.
3: Der Ivora Omadiakite erzielt beide Treffer beim 2:0-Sieg der Grazer bei der Austria und Sturmtrainer Fabio Ingolic ist erleichtert angesichts der Personalmisere.
4: Viel ist darüber gesprochen worden, wie viele Ausfälle wir haben und auch hochverdient am Ende gelungen.
3: Sturm bleibt Tabellenvierter, die Austria mit dem 0:2 Drittletzter Reinhold Ranftl.
5: Wenn man jede Woche auf die Tabellen schaut, bringt uns das auch nichts, wir müssen Leistung bringen.
3: Zu Hause verliert auch WSG Tirol gegen Ried mit 1:2, GAK gegen Salzburg endet 0:0, womit die Salzburger weiter unbesiegt bleiben, Trainer Danny Röhl.
6: Ja, am Ende gehen wir mit 0:0 nach Hause. Gefällt uns nicht, aber muss halt so akzeptieren.
3: Vorerst ist Salzburg Erster, Punkte gleich mit Rapid. Die Hütteldorfer spielen heute ab 17 Uhr beim LASK, ab 14.30 Uhr Hartberg Austria Lustenau und Altach gegen WRC.
1: Und jetzt zum Wetter und zu Michi Mattern.
7: Heute ist es anfangs stellenweise nebelig und tagsüber dann ziemlich wechselhaft. Einmal scheint die Sonne, wenig später ziehen wieder dichte Wolken und vereinzelt kurze Regenschauer durch. Die kann man nirgends ausschließen. Länger sonnig ist es heute am 1. im Osten und Süden. Im Donauraum frischt lebhafter Westwind auf. Die Temperaturen erreichen meist 10 bis 18 mit mehr Sonne bis zu 20 und in 2000 Meter um 3 Grad. Morgen Montag ähnliche Höchstwerte und überall einige Sonnenstunden. Stellenweise aber länger nebelig und im Süden zunächst vielleicht noch etwas Regen.
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1: Am Mikrofon Arthur Treinacher. Bei einem schweren Angriff auf den internationalen Flughafen der saudi-arabischen Hauptstadt Riad sind 12 Menschen getötet und mehr als 300 verletzt worden. Saudi-Arabien macht die vom Iran unterstützte Houthi-Rebellen dafür verantwortlich. Der Flughafen wurde vorübergehend geschlossen. Es war der dritte tödliche Angriff auf dem Flughafen binnen einer Woche. Nach der umstrittenen Dieselvereinbarung mit Russlands Machthaber Putin fordert US-Präsident Trump nun die Ablösung des ukrainischen Präsidenten Selenskyj. Er macht Selenskyj für die Fortsetzung des russischen Angriffskrieges und die hohen Dieselpreise in den USA verantwortlich. Aus Washington Christoph Kohl.
2: Es sei an der Zeit, dass die Ukraine einen neuen Präsidenten bekomme, meint US-Präsident Donald Trump. Denn Volodymyr Selenskyj wolle den russischen Angriffskrieg nicht beenden. So Trump einen Tag nach einer Einigung mit Russlands Präsidenten Wladimir Putin über Dieselexporte. Vor den Kongresswahlen will der US-Präsident so die hohen Dieselpreise in den USA senken. Experten sind skeptisch. Trump macht ukrainische Angriffe auf russische Raffinerien für die Preise verantwortlich. Tatsächlich sind die Öl- und Dieselpreise infolge des Iran-Kriegs stark gestiegen.
1: Die Regierungspartei von Tschechiens Premier Babiš hat bei den Kommunal- und Senatswahlen ein durchwachsenes Ergebnis erzielt. In der Hauptstadt Prag fiel seine ANO-Partei auf den 4. Platz zurück. Bei den Senatswahlen schafften dagegen mehr Kandidaten der Partei den Einzug in die Stichwahl als bei allen anderen Parteien. Wahlsieger in Prag wurde die proeuropäische Bürgermeisterpartei. DNA-Spuren haben die Ermittler zum mutmaßlichen Haupttäter eines Kunstdiebstahles in Südfrankreich geführt. Gegen den 29-Jährigen ist ein offizielles Ermittlungsverfahren eingeleitet worden. Anfang September waren aus einem Renoir-Museum 4 Gemälde im Wert von 9 Millionen Euro gestohlen worden. 2 davon sind inzwischen wieder aufgetaucht. Und nach monatelanger Sperre fährt die S-Bahn zwischen Graz und Köflach wieder. Gestern ist der erste Zug auf der modernisierten Westbahnstrecke zwischen Liboch und Köflach gestartet. Ab heute gilt der reguläre Fahrplan. Anfang 2027 ist eine weitere Sperre geplant. Das waren die Nachrichten mit Arthur Treinacher. Zum Wetter.
3: Der heutige Sonntag wird alles in allem etwas freundlicher als der gestrige Samstag, denn die Wolken lassen zumindest zeitweise die Sonne durch. In Summe sollten in den meisten Regionen immerhin zwischen 3 und 6 Stunden Sonnenschein zusammenkommen. Der eine oder andere Regenschauer ist allerdings auch heute möglich. Schneeflocken sind es in den nächsten Stunden ab etwa 1600 Meter Höhe. Lebhafter bis kräftiger Wind aus West bis Nordwest kommt heute im Laufe des Vormittags vor allem im Gebiet von Oberösterreich über Niederösterreich und Wien bis zum Nordburgenland auf und er erreicht 30 bis 50 Kilometer pro Stunde und lässt erst am Abend dann wieder deutlich nach. Die Temperaturen liegen heute am Nachmittag bei 11 bis 17 Grad. Knapp 20 Grad sind vom Wiener Becken über das Burgenland bis zur südlichen Steiermark möglich. Auf den Bergen in 2000 Meter Höhe hat es heute zum Mittag zwischen 0 Grad am Schneeberg und 7 Grad in den Ötztaler Alpen. Morgen am Montag im Westen durchweg sonnig, sonst eine Mischung aus Sonne und Wolken, anfangs auch Nebel. Soviel zum Wetter mit Thomas Wostal.
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1: Im Nachrichtenstudio ist Konstantin Hahn. In Tschechien sind die Kommunal- und Senatswahlen für die Regierungspartei von Ministerpräsident Andrej Babiš mit einem durchwachsenen Ergebnis zu Ende gegangen. Nach Auszählung von 99% der Stimmen landet seine ANO-Partei in der politisch umkämpften Hauptstadt Prag nur auf dem 4. Platz. Bei den Wahlen zum Senat schneidet sie dafür stärker ab. Aus Prag, Paul Griesheim.
2: Die Stimmung ist gedämpft, als Andrej Babiš am Abend in Prag vor die Presse tritt. Der Ministerpräsident und Vorsitzende der ANO-Partei ist zufrieden mit dem Gesamtergebnis, wie er sagt. Bei den Senatswahlen schneidet die Regierungspartei gut ab und kann mehr Kandidaten in die entscheidende Stichwahl schicken als alle anderen Parteien. Abgestimmt wurde in Tschechien auch über die Lokalparlamente in mehr als 6000 Städten.

0: Städten und Gemeinden. In Prag wurde die skandalgeplagte Regierung dabei erwartungsgemäß abgestraft. Die Babiš-Partei rutscht dort vom 2. auf den 4. Platz ab. Wahlsiegerin ist in der tschechischen Hauptstadt die sogenannte Bürgermeisterpartei, eine proeuropäisch-liberale Bewegung.
1: Das US-Militär hat in der Straße von Hormuz einen Tanker angegriffen. Die britische Behörde zur Sicherheit der Schifffahrt hatte zunächst berichtet, dass das Schiff von einem unbekannten Geschoss getroffen worden war. Es sei ein Feuer ausgebrochen, die Besatzung ist den Angaben nach aber in Sicherheit. Laut US-Militär hat das Schiff versucht, eine Seeblockade gegen den Iran zu durchbrechen. Gymnasien sollen in Zukunft auch eine AHS-Sonderform für Hochbegabte einrichten können. Kinder und Jugendliche mit besonderem Begabungs- und Leistungspotenzial sollen dort innerhalb von 3 Jahren die Unterstufe abschließen können und mit einem angepassten pädagogischen Angebot bis zur Matura kommen. Bisher hat es dazu nur Schulversuche gegeben. Es war ein Rekordsommer für Österreichs Campingplätze. Die Zahl der Buchungen ist im Vergleich zum Vorjahr stark gestiegen. Das zeigen Zahlen des Buchungsportals camping.info. Die Gäste kommen dabei sowohl aus dem In- als auch aus dem Ausland. Anna Kirchknopf und Katja Winkler berichten.
2: Egal ob Zelt, Wohnwagen oder Wohnmobil, Campen in Österreich liegt immer mehr im Trend, sagt Georg Giener, Sprecher der österreichischen Campingplatzbetreiber in der Wirtschaftskammer.
3: Insgesamt ist es so, dass Camping in den letzten Jahren überhaupt eine sehr stark boomende Branche ist, angefeuert eigentlich durch die Corona-Krise Anfang der 20er Jahre.
2: 3/4 der Nächtigungen fallen auf ausländische Urlauberinnen und Urlauber. Sie kommen vor allem aus Deutschland und Holland. Auch österreichische Gäste machen immer öfter Campingurlaub. Besonders beliebt sind wie jedes Jahr die Stellplätze in Kärnten und Tirol. Den größten Zuwachs an Buchungen verzeichnet diesen Sommer Oberösterreich.
1: Das waren die Nachrichten mit Konstantin Hahn. Zum Wetter.
4: Wechselhaft und teils windig ist der Sonntag. Die Temperaturen liegen für die Jahreszeit im Durchschnitt, fühlen sich mit dem Wind im Norden und Osten aber kühler an. Derzeit in allen Landeshauptstädten überwiegend bewölkt, bei Werten um 11 Grad. Noch gibt es eben einiges an Wolken oder auch Nebel. Zeitweise kommt aber in weiten Teilen des Landes heute die Sonne durch. Die zähesten Wolken halten sich in Vorarlberg und von Oberösterreich bis Kärnten. Vor allem hier kann es gelegentlich regnen, ab 1600 bis 2200 Meter Schneeflocken geben. Einzelne kurze Schauer sind aber nirgends ausgeschlossen und am Abend werden die Schauer im Süden mehr. Von Oberösterreich bis ins Nordburgenland kommt lebhafter bis kräftiger Wind aus West bis Nordwest auf und die Temperaturen erreichen meist 11 bis 17, vom Weinviertel bis in die südliche Steiermark bis zu 20 Grad. Auf den Bergen in 2000 Meter Höhe hat es zu Mittag zwischen 0 Grad am Schneeberg und 7 Grad in den Ötztaler Alpen. So viel zum Wetter mit Nicola Biermeier.
5: Gute Fahrt um 4:04 in den Sonntagmorgen mit Radio Burgenland. Derzeit kommen Sie bei uns im Burgenland ohne Probleme voran. Auf der Südautobahn in der Steiermark gibt es einen Unfall. A2 Richtung Wien zwischen Bad Waltersdorf und Hartberg ist nach diesem Unfall die rechte Fahrspur gesperrt.
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5: Und ganz entspanntes Aufstehen am Sonntag geht wunderbar mit Eros Ramazzotti. Gibt's gleich in voller Länge und Madonna begleitet sie jetzt ins Badezimmer, in die Küche, zum Kaffeeautomaten, wohin auch immer. Schönen Sonntagmorgen.

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0: 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Es ist 13 Minuten nach 6. Veronika Thaller von den pastoralen Diensten der Diözese Eisenstadt reflektiert heute über das Privileg, in Österreich geboren worden zu sein.
1: Woher kommst du? Auf diese Frage würden die meisten wohl zunächst das Land ihrer Geburt oder den aktuellen Wohnsitz nennen. Ich habe einmal nachgezählt, in über 40 Lebensjahren bin ich bereits 18 Mal umgezogen. Meistens waren es Ortswechsel innerhalb Österreichs. Ich gehöre aber auch zu jenen Menschen, die versucht haben, mit ihrer Familie ein Leben in einem anderen Land aufzubauen und die wieder heimgekehrt sind. 2 Jahre haben wir als Familie im Herkunftsland meines Mannes in El Salvador gelebt. Auf die Frage nach meiner Herkunft musste ich meistens klarstellen, Austria ist nicht Australien. Das Land meiner Herkunft liegt in der Mitte von Europa. Ah, Europa. In der Reaktion der Menschen, denen ich mich vorgestellt hatte, klang immer große Bewunderung durch. Ich hatte das Privileg, in ein Land hineingeboren worden zu sein, wo ich eine unbeschwerte Kindheit und eine gute Schulbildung hatte genießen können. Und in dieses Land meiner Geburt konnte ich mit meiner Familie auch zurückkehren, als sich die Sicherheitslage in El Salvador verschärfte und die Arbeitsbedingungen unbequemer wurden. Die nicaraguanische Schriftstellerin Gioconda Belli hat in einem ihrer Gedichte festgehalten: Man sucht sich das Land seiner Geburt nicht aus. Ich würde an dieser Stelle noch ergänzen: Nicht alle Menschen können es sich aussuchen, ob und wann man in das Land seiner Geburt wieder zurückkehren kann.

0: 6.22 Uhr am Sonntag, hier ist Radio Burgenland. Schönen guten Morgen. Die Morgengedanken kommen in dieser Woche aus dem Burgenland. Gestalterin ist die Neusiedler Theologin Veronika Thaller, die in der Diözese Eisenstadt unter anderem auch für die Dreikönigsaktion verantwortlich ist.
1: In den Morgengedanken dieser Woche ist es mir vor allem darum gegangen, mir die Beziehungen, in denen ich mich erlebe, genauer anzuschauen. Über das Thema der Herkunft habe ich entdeckt, wie wichtig bestimmte Personen in meiner Umgebung für mich geworden sind. Das sind Frauen, da ist mein Mann, der aus einem anderen Land kommt. Das sind Kulturen, mit denen ich mich verbinden konnte. Und ich habe auch erlebt, wie nah es mir geht, wenn die Schöpfung, deren Teil ich auch bin, leidet.

0: 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Kurz nach 6:30, jetzt die Radio Burgenland Schlagzeilen.
1: Mit Christopher Iwanschitz, schönen guten Morgen. Seit gestern ist der insgesamt 12. Pflegestützpunkt des Landes in Betrieb, und zwar jenen Mannersdorf an der Radnitz. 8 Gemeinden werden dort eingebunden. Betreiber ist das Hilfswerk. Jenen Mannersdorf ist einer von 10 geplanten Stützpunkten im Bezirk Oberpullendorf und 71 Stützpunkten, die landesweit vorgesehen sind. Immer öfter versuchen es Einbrecher über die Keller der Häuser, wie das Kuratorium für Verkehrssicherheit jetzt mitteilt. Österreichweit ist jeder 10. Haushalt einmal von einem Einbruch oder einem Versuch betroffen. In mehr als 40% dieser Fälle versuchen es die Täter eben über das Kellerabteil. Die Tipps vom KFV: keine wertvollen Gegenstände unten lagern, hochwertige Schlösser verwenden und Eigentum dokumentieren. Und in Mattersburg wurden jetzt konkrete Pläne für die Zukunft des sogenannten Pucher-Areals in der Innenstadt präsentiert. Diese werden von der Mattersburger ÖVP aber kritisiert. Die Pläne sollten öffentlich präsentiert und diskutiert werden, bevor Entscheidungen getroffen werden, sagt Stadtparteiobmann Thomas Hafer. Er fordert auch eine engere Einbindung des Gemeinderats.
0: Und hier ist der Sport.
2: Mit Michael Gutmann, guten Morgen. In der Fußball-Bundesliga siegt Sturm Graz im Spitzenspiel des gestrigen Abends bei der Wiener Austria 2:0. Salzburg spielt nur 0:0 beim GAK. Ried gewinnt 2:1 bei der WSG Tirol. Heute folgen die weiteren Spiele, darunter der Schlager LASK gegen Rapid. In der Fußball-Landesliga unterliegt Bad Sauerbrunn gegen Kofidisch überraschend 1:2. Klingenbach ist nach einem 4:1 gegen Oberpullendorf neuer Tabellenführer. St. Margareten verliert 0:1 bei Halbtouren. Der SK Parma siegt 5:3 in Lackenbach. In der Basketball-Superliga verlierte Oberwart die Neuauflage des Finales der Vorsaison gegen Kapfenberg 80:92.
3: Wir haben trotzdem einen guten Job gemacht. Wir haben den Job nur nicht auf 40 Minuten lang durchgehalten. Das war heute das Problem, das wir heute gemacht haben und deswegen auch verloren haben,
2: sagt Oberwart-Spieler Florian Köppel. Kapfenberg bleibt ungeschlagen. Oberwart hat 3 der ersten 4 Spiele verloren. In der zweiten Basketballliga müssen die burgenländischen Teams Niederlagen einstecken. Güssing verliert bei Mistelbach, Mattersburg gegen Deutsch Wagram.
0: Und hier ist das Burgenland-Wetter. Da gibt es heute viel Sonnenschein, aber auch ein paar dichtere Wolken, vor allem am Nachmittag und gegen Abend. Vereinzelt kann es endlich auch ein wenig regnen, vor allem im Südburgenland. 16 bis 20 Grad die höchsten Temperaturen. Jetzt in der Früh in Kleinzicken 8 Grad, in Lutzmannsburg 12 Grad und in Eisenstadt hat es aktuell 13 Grad. Jetzt der Radio Burgenland Verkehrsservice um 6.35 Uhr. Bei uns in Burgenland kommen Sie gut voran. Wir schauen in die Steiermark, A2 Südautobahn Richtung Wien. Sperre jetzt zwischen Bad Waltersdorf und Hartberg für die Aufräumarbeiten nach einem Unfall. Dauer der Sperre, hier am besten abwarten.
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0: Ein Klassiker hier auf Radio Burgenland von Miriam Makeba um 6.41 Uhr. Manchmal kann aus kleinen Ideen ganz schnell Großes entstehen. So auch heuer in Leupersbach.
1: Wir haben vor 2 Jahren begonnen mit Bingrippenveranstaltungen. Und voriges Jahr war dann das Thema, was machen wir nächstes Jahr? Und ich habe gesagt, ich würde gerne einen Frauenlauf machen. Aber ich wollte das im Grunde genommen nur fürs Dorf und nur, dass halt da ein paar Leute laufen und dass halt ein bisschen Geld reinkommt. Und dann hat eine Freundin gesagt, na, wenn wir es machen, machen wir es gescheit.
0: Das ist Silvia Kammers, die Organisatorin vom ersten Leupersbacher Frauenlauf. Über 200 Teilnehmerinnen waren dann schlussendlich beim Lauf dabei gestern.
2: Das kann an jeden betreffen. Morgen kann schon die nächste sein und deswegen ist sehr wichtig der Zusammenhalt.
3: Wenn man ein bisschen nachdenkt über die Krankheiten und so, was man schon erlebt hat, muss man sowas machen.
4: Haben Sie trainieren müssen für den heutigen Tag, oder?
3: Nein, wenn ich alle Tage 5 Kilometer gehe, ich brauche für mich ist das ein Spiel. Zu mir sagen sie immer die Flotte, weil ich immer mit den Stecken bin im Tor.
5: Das ist mein Ureinkerl und der ist alle 2 Wochen bei mir und dann gehen wir immer Radfahren oder Walken. Und ich mache mein Teil mit, weil meine Mama ist an Brustkrebs gestorben.
4: Freust du dich schon aufs Gehen? Bist du gut vorbereitet?
6: Ja.
4: Wer ist denn schneller, du oder die Uroma?
6: Ich.
0: Ganz egal, ob schnell oder langsam, Siegerinnen sind definitiv alle, die dabei waren beim Frauenlauf in Leupersdorf. Denn jede Einzelne unterstützt mit ihrer Teilnahme die Arbeit der Krebshilfe.

Die beste Musik aus Österreich, Georg Danzer auf Radio Burgenland. Ihre Lieblingshits, auch schon da am Sonntagmorgen. Es ist 10 Minuten vor 7 und jetzt bei uns die Rolling Stones. Guten Morgen.

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1: Im Nachrichtenstudio ist Konstantin Hahn. Fast ein Viertel der Bevölkerung ist in Österreich von chronisch-rheumatologischen Erkrankungen wie Rheuma, aber auch Gicht, Osteoporose und Arthrose betroffen. Der Bedarf an ärztlicher Versorgung ist groß, aber bei weitem nicht gedeckt. Zum morgigen Weltrheumatag fordern Ärztevertreter deshalb dringend Maßnahmen der Gesundheitspolitik. Stefan Kappacher berichtet.
2: In ganz Österreich gibt es derzeit nur 32 Rheumatologen, die mit allen Kassen einen Vertrag haben. Auch Wahlärzte gibt es zu wenig. In manchen Regionen ist es besonders krass, weiß Christina Duftner, Präsidentin der Gesellschaft für Rheumatologie, etwa Vorarlberg und Tirol.
3: Da kann man als Beispiel den Bezirk Lienz herausgreifen, wo es eine Wahlärztin für Rheumatologie gibt. Und andere Bundesländer wie Kärnten oder auch das Burgenland sind wirklich drastisch unterbesetzt.
2: Duftner fordert eine einheitliche und leistungsgerechte Honorierung durch die Kassen, damit das attraktiver wird. Und es wäre wichtig, eine Rheuma-Fachassistenz zu etablieren. Das sei in Österreich sehr ausbaufähig. Andere Länder hätten ausgezeichnete Erfahrungen damit.
1: Bei einem schweren Angriff auf den internationalen Flughafen der saudi-arabischen Hauptstadt Riad sind 12 Menschen getötet und mehr als 300 verletzt worden. Saudi-Arabien macht die vom Iran unterstützten Houthi-Rebellen dafür verantwortlich. Der Flughafen wurde vorübergehend geschlossen. Es war der dritte tödliche Angriff auf den Flughafen binnen einer Woche. In Slowenien können die Menschen heute bei einem Referendum darüber abstimmen, ob sie weiter Rundfunkgebühr bezahlen wollen. Die Initiative geht auf die prorussische Partei Resnica zurück. Opposition und Journalistenvertreter laufen Sturm gegen die Abstimmung. Mehr von Barbara Tschandl.
4: Monatlich 14 Euro Rundfunkgebühr bezahlen oder auch nicht. Wenn es nach dem Willen von Regierungschef Janša geht, soll diese Zahlung künftig auf Freiwilligkeit basieren. Wer möchte, kann, alle anderen müssen nicht mehr. RTV, der slowenisch-öffentlich-rechtliche, hat im Vorjahr 70% seiner Gesamteinnahmen durch Rundfunkgebühr bezogen. Woher das Geld künftig kommen könnte, ist unklar. Mojcats Nidaric, stellvertretende Vorsitzende der Parlamentspartei Demokrati, will, dass der Rundfunk aus dem Staatshaushalt finanziert wird.
5: Genauso wie es das bereits in anderen europäischen Ländern gibt. Die meisten finanzieren das bereits aus dem Haushalt.
4: Neben den liberalen und linksgerichteten Oppositionsparteien lehnen auch Journalistenvertreter die Abschaffung der Rundfunkgebühr ab.
1: Nach monatelanger Sperre fährt die S-Bahn zwischen Graz und Köflach wieder. Gestern ist der erste Zug auf der modernisierten Westbahnstrecke zwischen Dieburg und Köflach gestartet. Ab heute gilt der reguläre Fahrplan. Anfang nächsten Jahres ist allerdings eine weitere Sperre geplant. Das waren die Nachrichten mit Konstantin Hahn. Zum Wetter.
6: Wechselhaftes und teils windiges Herbstwetter erwartet Sie heute. Die Temperaturen liegen in etwa im Durchschnitt für die Jahreszeit, fühlen sich mit dem Wind im Norden und Osten aber recht frisch an. Derzeit in allen Landeshauptstädten überwiegend bewölkt und Werte um 10 Grad. Bis zum Nachmittag steigen die Temperaturen auf meist 11 bis 17, vom Weinviertel bis in die südliche Steiermark bis 20 Grad. Auf den Bergen in 2000 Meter Höhe hat es heute zu Mittag zwischen 1 Grad am Schneeberg und 7 in den Ötztaler Alpen. Zeitweise zeigt sich heute in den meisten Regionen die Sonne. Nebel und Wolken lockern etwas auf. Zähe Wolken halten sich jedoch in Vorarlberg und von Oberösterreich bis Kärnten. Vor allem hier kann es gelegentlich ein bisschen regnen, ab rund 2000 Meter Höhe Schneeflocken geben. Am Abend werden die Schauer im Süden dann mehr. Von Oberösterreich bis ins Nordburgenland kommt lebhafter bis kräftiger Wind aus West bis Nordwest auf, mit Böen bis 50 km pro Stunde. Soviel zum Wetter mit Nicola Biermeier.
7: Es ist 7:04, das ist der Radio Burgenland Verkehrsservice. Bei uns im Burgenland haben Sie derzeit freie Fahrt. Wir schauen in die Steiermark, A2 Südautobahn Richtung Wien. Zwischen Bad Waltersdorf und Hartberg ist jetzt wieder die linke Fahrspur frei. Die rechte Fahrspur ist noch für die Aufräumarbeiten gesperrt nach dem Unfall. Der Stau wird sich jetzt langsam auflösen.
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7: Und mit viel Power zum Aufstehen am Sonntagmorgen. Von Chris Rea und The Road to Hell. Dann gibt's noch Popsucker Sisters. Mit großen Weisheiten am Sonntagmorgen. So jung kann man nicht mehr zusammen. Und jetzt Smokey, ein Klassiker, ein Lieblingshit für den Start in den Sonntag. Guten Morgen.

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0: Sachsokas ist das am Sonntagmorgen hier auf Radio Burgenland. 7:50. Dieses wohlig warme Gefühl unter der Bettdecke, also quasi der Grund, warum man einfach noch kurz liegen bleiben möchte. Dieses angenehme Gefühl, das können Sie sich auch tagsüber gönnen mit kuscheligen Socken jetzt im Herbst. Selbst gestrickt, wie wir sie alle von der Oma noch bekommen haben. Selbst gehäkelt von Freiwilligen, Männern und Frauen von der Caritas. Irina Wittmann.
1: Häkeln für den guten Zweck lautet das Motto hier in Oberpullendorf. Nicht nur Socken werden gehäkelt, Heidi Klug, es sind auch schon die ersten zwei Hauben fertig. Wie lange haben Sie da gehäkelt?
2: Also ganz genau kann ich das nicht sagen, aber ich habe vor 2 Tagen überlegt, bei der Aktion mitzumachen und habe mir gedacht, ich fange schon mal an zum Häkeln. Ich habe dann abgestoppt, also für eine Reihe 5 Minuten. Kommt jetzt darauf an, wie viel Reihen man braucht.
1: Wie viel schafft man denn hier so an einem Vormittag?
2: Das kommt darauf an, wie schnell man häkelt, wie viel man plaudern, weil das lenkt natürlich dann auch ein bisschen ab, aber das gehört ja auch dazu. Und ja, werden wir sehen. Also eine kriege ich, glaube ich, schon noch zusammen heute.
1: Was ist das Schönere, also das Häkeln selbst oder zu wissen, dass das dann auch wer brauchen kann?
2: Also beides. Häkeln ist für mich eine Sache, die ich unheimlich gern mache. Ja, also schon der Prozess des Häkelns ist für mich toll. Aber natürlich zu wissen, dass es für Menschen, die armutsbetroffen sind, dann denen zugutekommt, umso besser.
1: Je mehr gehäkelt wird, desto besser. Eva Thür von der Caritas Eisenstadt.
3: Wir häkeln gemeinsam Hauben, Schals, alles was wärmt. Handschuhe, Pullover für armutsbetroffene Menschen, die in den Notschlafstellen der Caritas Burgenland sind. In Oberwart und in Eisenstadt gibt es je eine Notschlafstelle. Die Aktion ist österreichweit. Im Burgenland findet sie zum ersten Mal statt. Also die meisten Caritas-Einrichtungen in den anderen Bundesländern machen auch mit.
1: Also häkeln in guter Gesellschaft. So macht Helfen richtig Spaß.
0: Warme Socken sind perfekt. Zum Beispiel jetzt in Bad Harzmannsdorf bei 6 Grad. Neudorf bei Landsee 9 Grad oder überall. Ich meine, sobald sie rausgehen. Herbst, warme Socken, super Kombi, oder? Guten Morgen um 7:21 Uhr mit Hauen und Oats.

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1: Mit Christopher Iwanschitz, schönen guten Morgen. Seit gestern ist der insgesamt 12. Pflegestützpunkt des Landes in Betrieb und zwar jener in Mannersdorf an der Radnitz. 8 Gemeinden werden dort eingebunden. Betreiber ist das Hilfswerk. Jener in Mannersdorf ist einer von 10 geplanten Stützpunkten im Bezirk Oberpullendorf und 71 Stützpunkten, die landesweit vorgesehen sind. Immer öfter versuchen es Einbrecher über die Keller der Häuser, wie das Kuratorium für Verkehrssicherheit jetzt mitteilt. Österreichweit ist jeder 10. Haushalt einmal von einem Einbruch oder einem Versuch betroffen. In mehr als 40% dieser Fälle versuchen es die Täter eben über das Kellerabteil. Die Tipps vom KFV: keine wertvollen Gegenstände unten lagern, hochwertige Schlösser verwenden und Eigentum dokumentieren. Und in Mattersburg wurden jetzt konkrete Pläne für die Zukunft des sogenannten Pucher-Areals in der Innenstadt präsentiert. Diese werden von der Mattersburger ÖVP aber kritisiert. Die Pläne sollten öffentlich präsentiert und diskutiert werden, bevor Entscheidungen getroffen werden, sagt Stadtparteiobmann Thomas Hafer. Er fordert auch eine engere Einbindung des Gemeinderats.
0: Und hier ist der Sport
2: mit Michael Gutmann. Guten Morgen. In der Fußball-Bundesliga siegt Sturm Graz im Spitzenspiel des gestrigen Abends bei der Wiener Austria 2:0. Salzburg spielt nur 0:0 beim GAK. Ried gewinnt 2:1 bei der WSG Tirol. Heute folgen die weiteren Spiele, darunter der Schlager LASK gegen Rapid. In der Fußball-Landesliga unterliegt Bad Sauerbrunn gegen Kofidisch überraschend 1:2. Klingenbach ist nach einem 4:1 gegen Oberpullendorf neuer Tabellenführer. St. Margareten verliert 0:1 bei Halbtouren. Der SK Parma siegt 5:3 in Lackenbach. In der Basketball-Superliga verliert Oberwart die Neuauflage des Finales der Vorsaison gegen Kapfenberg 80:92.
3: Wir haben trotzdem einen guten Job gemacht. Wir haben den Job nur nicht auf 40 Minuten lang durchgehalten. Das war heute das Problem, das wir heute gemacht haben und deswegen auch verloren haben,
2: sagt Oberwart-Spieler Florian Köppel. Kapfenberg bleibt ungeschlagen. Oberwart hat 3 der ersten 4 Spiele verloren. Bernd Wiesberger geht vom Platz 39 aus in die letzte Runde der Golf Open de España. Der Rückstand auf die Spitze beträgt aktuell 10 Schläge.
0: Und hier ist das Burgenlandwetter. Da gibt es heute Sonne und Wolken. Speziell am Nachmittag und gegen Abend sind auch endlich ein paar Regenschauer dabei. Vor allem im Südburgenland, viel regnen wird es aber nicht. Temperaturen heute zwischen 16 und 20 Grad. Jetzt in der Früh in Bruckneudorf 12 Grad, in Lutzmannsburg ebenfalls 12, 11 Grad in Rechnitz, in Güssing sind es nur 9 Grad und 10 Grad schon in Jennersdorf. Hier ist der Radio Burgenland Verkehrsservice, 7.34 Uhr. Bei uns im Burgenland ist es ruhig und jetzt auch gute Nachrichten aus der Steiermark. A2 Südautobahn Richtung Wien zwischen Bad Waltersdorf und Hartberg ist für die Aufräumarbeiten nach einem Unfall jetzt nur mehr die rechte Fahrspur gesperrt. Stau gibt es keinen.
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0: Guten Morgen.

0: 7.40 Uhr. Guten Morgen.
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0: Und da ist heute wieder einiges los. Sie können feiern ab 10 Uhr in Forchtenstein. Da dreht sich alles um die Kastanie. Heuer beim 40-Jahr-Jubiläum. Der Musikverein spielt auf. Und natürlich gibt es jede Menge Köstlichkeiten rund um die Kastanie. Und Konzert der Bläserphilharmonie Burgenland in Reiding. Von traditionellen bis modernen Kompositionen, von Filmmusik bis Pop-Rock wird eine große musikalische Bandbreite und ein aufregendes Konzert geboten. Ab 14 Uhr im Liszt-Zentrum in Reiding.
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Wir wissen, dass Sie Musik aus Österreich ganz besonders lieben. Hier ist Radio Burgenland, 13 Minuten vor 8 und deswegen spielen wir den besten Austropop. Stefanie Berger, jetzt zum Unterwerden am Sonntag.

0: Was darf es denn heute sein, denken Sie sich vielleicht jetzt gerade vor dem Kleiderkasten. Guten Morgen Burgenland, Zimmer 53. Zu empfehlen heute auf alle Fälle die Zwiebeltechnik. Viele Schichten, in der Früh brauchen Sie mehr, am Nachmittag bei 20 Grad dann deutlich weniger. Wetter detailliert um 8.
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1: Im Nachrichtenstudio ist Konstantin Hahn. Guten Morgen. Bei einem Luftangriff auf den Flughafen der saudi-arabischen Hauptstadt Riad sind mindestens 12 Menschen getötet worden, mehr als 300 sind verletzt. Nach Angaben Saudi-Arabiens hat die Houthi-Miliz im benachbarten Jemen eine ballistische Rakete auf dem Flughafen abgefeuert. Martha Georgiev berichtet.
2: Es ist der bisher tödlichste Angriff der Houthis auf saudischem Boden. In der Ankunftshalle des internationalen Flughafens King Khalid laufen Menschen panisch vor herabstürzenden Trümmerteilen davon. Die Todesopfer sind Einheimische, aber auch Reisende aus den USA, Jordanien und Bangladesch. Saudi-Arabien spricht von Kriegsverbrechen und schwört Rache. Die Houthi-Miliz kämpft im Jemen seit Jahrzehnten gegen die anerkannte Regierung an, die von den Saudis unterstützt wird. Doch seit dem Krieg zwischen den USA und dem Iran ist der Konflikt weiter eskaliert. Die Houthis sind nämlich mit dem Iran verbündet und Saudi-Arabien mit den USA. Seit Wochen greifen die Houthis vor allem die Ölanlagen in Saudi-Arabien an. Die saudische Luftabwehr gilt als schlecht aufgestellt. Viele europäische Staaten raten inzwischen von allen Reisen nach Saudi-Arabien ab.
1: Die Regierungspartei von Tschechiens Premier Babiš hat bei den Kommunal- und Senatswahlen ein durchwachsenes Ergebnis erzielt. In der Hauptstadt Prag kommt seine ANO-Partei nur auf den 4. Platz. Bei den Senatswahlen schaffen dagegen mehr Kandidaten der Partei den Einzug in die Stichwahl als bei allen anderen Parteien. Wahlsieger in Prag wurde die pro-europäische Bürgermeisterpartei. DNA-Spuren haben die Ermittler zum mutmaßlichen Haupttäter eines Kunstdiebstahls in Südfrankreich geführt. Gegen den 29-Jährigen ist ein offizielles Ermittlungsverfahren eingeleitet worden. Anfang September waren aus einem Renoir-Museum 4 Gemälde im Wert von 9 Millionen Euro gestohlen worden. 2 davon sind inzwischen wieder aufgetaucht. In der Fußball-Bundesliga ist vor dem heutigen Schlagermatch LASK gegen Rapid vorerst Salzburg Tabellenführer. Aber auch Sturm Graz ist durch einen 2:0-Sieg gegen die Wiener Austria näher an das Spitzentrio herangerückt. Martin Lang.
3: Trotz vieler verletzungsbedingter Ausfälle zeigt sich Vizemeister Sturm auch nach der Länderspielpause.

0: offensiv stark und torgefährlich, auch dank der beiden Tore beim 2:0 gegen die Wiener Austria des Ivoras Omar Diakite. Wir wollten trotz der Ausfälle zeigen, dass wir etwas zustande bringen. Das ist für den Kopf wichtig. Am wichtigsten sind die 3 Punkte. 4 Zähler ist Sturm hinter den unbesiegten Salzburgern, die 0:0 beim GRK spielen, und die Wiener Austria bleibt drittletzter, Reinhold Ranftl.
1: Wenn man jede Woche auf die Tabellen schaut, bringt uns das auch nichts. Wir müssen zusammenhalten und schnellstmöglich 3 Punkte machen.
0: Heute ab 14:30 Hartberg gegen Austria Lustenau und Altach gegen WRC und ab 17 Uhr in Linz LASK gegen Rapid. Rapid braucht einen Punkt zur Tabellenführung, der LASK einen Heimsieg.
2: Das waren die Nachrichten mit Konstantin Hahn. Zum Wetter.
3: Zeitweise kommt heute in vielen Regionen die Sonne heraus. Regen ist nur ab und zu dabei und im Norden und Osten wird es windig. Derzeit in den meisten Landeshauptstädten bewölkt, in Linz Nebelschwaden und Temperaturen um 10 Grad. Bis zum Nachmittag steigen die Werte auf 11 bis 17, vom Weinviertel bis in die südliche Steiermark bis 20 Grad. In 2000 Meter Höhe von Ost nach West 1 bis 7 Grad. Zeitweise zeigt sich heute in den meisten Regionen die Sonne. Nebel und Wolken lockern zumindest teilweise auf. Zähere Wolken halten sich jedoch in Vorarlberg und von Oberösterreich bis Kärnten. Vor allem in diesen Bereichen kann es gelegentlich regnen, ab rund 2000 Meter Höhe Schneeflocken geben. Am Abend werden die Schauer im Süden dann etwas mehr. Von Oberösterreich bis ins Nordburgenland kommt lebhafter bis kräftiger Wind aus West bis Nordwest auf, mit Böen bis 50 km pro Stunde. Morgen zunehmend sonnig, im Osten windig und meist 1-2 Grad weniger. So viel zum Wetter mit Nicola Biermeier.
2: Es ist 8:04. Guten Morgen mit dem Radio Burgenland Verkehrsservice. Bei uns im Burgenland kommen Sie ohne Probleme voran. Wir schauen in die Steiermark. A2 Südautobahn Richtung Wien zwischen Bad Waltersdorf und Hartberg ist für die Aufräumarbeiten nach einem Unfall die rechte Fahrspur gesperrt. Stau gibt es aber keinen.
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2: Ihr Start in den Sonntagmorgen gleich mit Eric Clapton. Und Achtung, große Quizfrage. Aus welchem Song, Herr Hölzl, stammt denn dieses Zitat?
5: Was ist er denn? Was hat er denn? Was kann er denn? Was macht er denn? Was rettet denn? Wer glaubt er, dass er ist?
2: Ich würde sagen, die ganze Welt dreht sich um mich. Egoist, Falco. Läuft gleich in voller Länge bei uns. Ja, Laura Brannigan. Schönen guten Morgen.

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0: Ein super Duett, Kylie Minogue und Jason Donovan auf Radio Burgenland. 8.30 Uhr, die Radio Burgenland Schlagzeilen.
1: Mit Christopher Iwanschitz, schönen guten Morgen. Seit gestern ist der insgesamt 12. Pflegestützpunkt des Landes in Betrieb und zwar jener in Mannersdorf an der Radnitz. 8 Gemeinden werden dort eingebunden. Betreiber ist das Hilfswerk. Jener in Mannersdorf ist einer von 10 geplanten Stützpunkten im Bezirk Oberpullendorf und 71 Stützpunkten, die landesweit vorgesehen sind. Immer öfter versuchen es Einbrecher über die Keller der Häuser, wie das Kuratorium für Verkehrssicherheit jetzt mitteilt. Österreichweit ist jeder 10. Haushalt einmal von einem Einbruch oder einem Versuch betroffen. In mehr als 40% dieser Fälle versuchen es die Täter eben über das Kellerabteil. Die Tipps vom KFV: keine wertvollen Gegenstände unten lagern, hochwertige Schlösser verwenden und Eigentum dokumentieren. Und in Mattersburg wurden jetzt konkrete Pläne für die Zukunft des sogenannten Pucher-Areals in der Innenstadt präsentiert. Diese werden von der Mattersburger ÖVP aber kritisiert. Die Pläne sollten öffentlich präsentiert und diskutiert werden, bevor Entscheidungen getroffen werden, sagt Stadtparteiobmann Thomas Hafer. Er fordert auch eine engere Einbindung des Gemeinderats.
0: Und hier ist der Sport.
2: Mit Michael Gutmann. Guten Morgen. In der Fußball-Bundesliga siegt Sturm Graz im Spitzenspiel des gestrigen Abends bei der Wiener Austria 2:0. Salzburg spielt nur 0:0 beim GAK. Ried gewinnt 2:1 bei der WSG Tirol. Heute folgen die weiteren Spiele, darunter der Schlager LASK gegen Rapid. In der Fußball-Landesliga unterliegt Bad Sauerbrunn gegen Kofidisch überraschend 1:2. Klingenbach ist nach einem 4:1 gegen Oberpullendorf neuer Tabellenführer. St. Margareten verliert 0:1 bei Halbtouren. Der SK Parma siegt 5:3 in Lackenbach. In der Basketball-Superliga verliert Oberwart die Neuauflage des Finales der Vorsaison gegen Kapfenberg 80:92.
3: Wir haben trotzdem einen guten Job gemacht. Wir haben den Job nur nicht auf 40 Minuten lang durchgehalten. Das war heute das Problem, das wir heute gemacht haben und deswegen auch verloren haben,
2: sagt Oberwart-Spieler Florian Köppel. Kapfenberg bleibt ungeschlagen. Oberwart hat 3 der ersten 4 Spiele verloren. Beim Weltcup der Sportschützen in Kairo bestreitet Richard Zechmeister aus Eisenstadt heute den Einzelbewerb mit der Luftpistole. Im Mixed-Teambewerb belegt er mit Silvia Steiner gemeinsam Platz 17.
0: Und hier ist das Burgenlandwetter. Da gibt es heute oft Sonnenschein, allerdings auch ein paar dichtere Wolken. Und die bringen leider nur vereinzelt Regenschauer, weil die, glaube ich, würde man wirklich dringend brauchen. Im Südburgenland kann es am ersten regnen, am Nachmittag und gegen Abend. 16 bis 20 Grad heute, die Tageshöchsttemperaturen. Jetzt aktuell in Bruckneudorf 11 Grad, in Dutzmannsburg 12 Grad schon und in Güssing haben wir 8 Grad. Radio Burgenland Verkehrsservice um 8.32 Uhr. Bei uns im Burgenland kommen Sie ohne Probleme voran. In die Steiermark A2 Südautobahn Richtung Wien zwischen Bad Waltersdorf und Hartberg ist für die Aufräumarbeiten nach einem Unfall die rechte Fahrspur gesperrt. Stau gibt es aber keinen.
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0: Und hier ist noch ein Tom Petty, nämlich I Won't Back Down. Guten Morgen.

0: Wo holen Sie sich heute früh den Kaffee? Guten Morgen, Burgenland. 8.44 Uhr. In der Küche? Jo, nicht sehr originell. Oder vielleicht irgendwo unterwegs, bei der Tankstelle? Treffpunkt Tankstelle. Nicht nur tanken, sondern auch Gesellschaft, Kaffee mit Mehlspeise oder ein, na sagen wir mal, Frühschoppengetränk. Zieht viele Menschen an die Tankstellen.
1: Zum Bierdringer, zum Autowaschen, auch wenn du einen Kaffee willst, das ist immer wieder da.
2: Weil es der ultimative Treffpunkt ist für die ganze Hodisa, Turmbauer, überall wo sie herkommen. Wir treffen uns da, haben es schön und ist wichtig, weil es gibt ja sonst nichts mehr.
3: Ja, gerade in überschaubar großen Gemeinden ist es wichtig, wenn man ans Wirtshaussterben denkt oder auch an den Buschen schenken, dass es Möglichkeiten gibt, wo man sich austauschen kann, wo man lachen kann und wo man auch feiern kann. Und das gibt es bei uns tagtäglich hier auf der Tankstelle von frühmorgens bis spätabends.
4: Wir haben das Wirtshaussterben da herunten im Burgenland ganz extrem. Und wo trifft man sie noch? Auf der Tankstelle. Rundherum gibt es nichts mehr.
0: Treffpunkt Tankstelle auch in Magdnerodes. 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
0: Ich fahre mit dem Auto, wenn Sie den hören. 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

0: Middle of the Road auf Radio Burgenland. Gloria Gaynor gibt's gleich noch. Und die Beach Boys. Und dann Fans beieinander bleiben. 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
1: Im Nachrichtenstudio ist Konstantin Hahn. Nach dem umstrittenen Dieseldeal der USA mit Russland fordert US-Präsident Trump jetzt die Ablöse des ukrainischen Präsidenten Zelensky. Trump macht Zelensky dafür verantwortlich, dass der russische Angriffskrieg weiter andauert. Auch die Schuld für die hohen Dieselpreise in den USA sieht Trump bei Zelensky. Aus Washington, Christoph Kohl.
2: Es sei an der Zeit, dass die Ukraine einen neuen Präsidenten bekomme, meint US-Präsident Donald Trump. Denn Volodymyr Zelensky wolle den russischen Angriffskrieg nicht beenden. So Trump einen Tag nach einer Einigung mit Russlands Präsidenten Wladimir Putin über Dieselexporte. Vor den Kongresswahlen will der US-Präsident so die hohen Dieselpreise in den USA senken. Experten sind skeptisch. Trump macht ukrainische Angriffe auf russische Raffinerien für die Preise verantwortlich. Tatsächlich sind die Öl- und Dieselpreise infolge des Iran-Kriegs stark gestiegen.
1: Gymnasien sollen in Zukunft auch eine AHS-Sonderform für Hochbegabte einrichten können. Kinder und Jugendliche mit besonderen Begabungs- und Leistungspotenzialen sollen dort innerhalb von 3 Jahren die Unterstufe abschließen können und mit einem angepassten pädagogischen Angebot bis zur Matura kommen. Bisher hat es dazu nur Schulversuche gegeben. Es war ein Rekordsommer für Österreichs Campingplätze. Die Zahl der Buchungen ist im Vergleich zum Vorjahr stark gestiegen. Das zeigen Zahlen des Buchungsportals camping.info. Die Gäste kommen dabei sowohl aus dem In- als auch aus dem Ausland. Anna Kirchknopf und Katja Winkler berichten.
3: Egal ob Zelt, Wohnwagen oder Wohnmobil, Campen in Österreich liegt immer mehr im Trend, sagt Georg Giener, Sprecher der österreichischen Campingplatzbetreiber in der Wirtschaftskammer.
4: Insgesamt ist es so, dass Camping in den letzten Jahren überhaupt eine sehr stark boomende Branche ist, angefeuert eigentlich durch die Corona-Krise Anfang der 20er Jahre.
3: 3/4 der Nächtigungen fallen auf ausländische Urlauberinnen und Urlauber. Sie kommen vor allem aus Deutschland und Holland. Auch österreichische Gäste machen immer öfter Campingurlaub. Besonders beliebt sind wie jedes Jahr die Stellplätze in Kärnten und Tirol. Den größten Zuwachs an Buchungen verzeichnet diesen Sommer Oberösterreich.
1: Südkorea hat erstmals mit einem Frachter eine kommerzielle Hin- und Rückreise nach Europa über die Route durch die Arktis vollendet. Der Frachter war Ende August von der südkoreanischen Hafenstadt Busan aus zu der Testfahrt über die sogenannte Nordostpassage aufgebrochen. Später hat das Schiff Stopps in Großbritannien, Polen und den Niederlanden eingelegt. Zwar ist der Seeweg über die Arktis jedes Jahr lange vereist, doch im Zuge des Klimawandels zieht sich das Meereis am Nord-

0: Liverpool zurück, was die Route in den vergangenen Jahren immer attraktiver gemacht hat. Das waren die Nachrichten mit Konstantin Hahn. Zum Wetter.
1: Zeitweise kommt heute in den meisten Regionen die Sonne heraus, am längsten im Osten. Wolken und Nebel lockern auf. Immer wieder dichtere Wolken sind jedoch in Vorarlberg und von Oberösterreich bis Kärnten dabei. Vor allem in diesen Bereichen kann es gelegentlich leicht regnen, ab rund 2000 Meter Höhe Schneeflocken geben. Am Abend werden die Schauer in Kärnten und der südlichen Steiermark dann mehr. Von Oberösterreich bis ins Nordburgenland legt der Westwind nach und nach zu und wird lebhaft bis kräftig mit Böen bis 50 km pro Stunde. Die Temperaturen erreichen heute 11 bis 17, vom Weinviertel bis in die südliche Steiermark bis zu 20 Grad. Morgen klingen die Schauer im Süden bald ab und es wird zunehmend sonnig, auch wenn von Salzburg ostwärts auch tagsüber noch ein paar Wolken und eventuell einzelne Schauer dabei sind. Im Osten ist es windig und die Temperaturen gehen meist um 1 oder 2 Grad zurück. So viel zum Wetter mit Nicola Biermeier.
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3: Einen schönen Sonntag, meine Damen und Herren. Herzlich willkommen bei Feinsein, beieinander bleiben, bei einer Stunde mit der schönsten Musik aus ganz Österreich. Und ich serviere Ihnen heute zum Vormittagskaffee ein Glaserl Sturm. Aber zuvor gibt es jetzt einmal eine Portion Musik und da machen wir gleich einen Ausflug in den Weingarten mit den Original-Stremtal-Musikanten. Musik.

Im Weingarten. Die Original Stremtal Musikanten spielen uns hinein in diese Stunde im Zeichen des Sturmes. Ja, gerade im Burgenland geht es ja in diesen Wochen sehr stürmisch zu. In den Weinkellern wird der Traubensaft zu Sturm und dann zu Wein. Die ersten Jungweine sind natürlich schon fertig, sogar trinkbar.

Der Allhauer Galopp war das, gespielt von der Allhauer Klarinettenmusi. Ja, es sind stürmische Zeiten in den burgenländischen Kellern und ich weiß nicht, ob ich die Einzige bin, aber ich finde diesen Geruch, der da aus diesen Weinkellern kommt, wenn der Wein so grad wird, einfach großartig. Das ist für mich Herbst, das ist für mich die Vorfreude auf den neuen Wein und natürlich auch auf das eine oder andere Glaserl Sturm. Und warum man da einander schon zuprostet, aber ja nicht Prost sagt, das schauen wir uns gleich an, nach der folgenden Musik. Wir bleiben beim Thema Rebensaft, gemeinsam mit der Chorvereinigung Purbach und dem Lied Der Purbacher Wein. Davor gibt's aber jetzt einmal die Buchgrabler und die sind lustig und fidel.

Den Bierwirt, den verabschieden wir jetzt aus Feinsein beieinander bleiben. Die Göllwurzen, Musi hat uns diesen Landler gespielt und wir wenden uns wieder dem Sturm zu. Wie vorher erwähnt, wird ja beim Zuprosten eben nicht Prost gesagt. Diese Tradition hat einen Hintergrund. Würde man nämlich Prost sagen, würde man den Wein schon vor der Taufe zu Martini quasi segnen. Und das bringt Unglück und kann im schlimmsten Fall zu Kopfschmerzen führen am nächsten Tag. Also, Grixi Graxi sagen oder Mahlzeit und vielleicht auf den letzten Sturm, auf das letzte Glas verzichten. Weil ich sage mal, zu viel Sturm führt sowieso zu, sagen wir mal, besonderen Zuständen. Und da passt gleich das Buchgraben-Trio drauf mit dem Galopp Rund geht's. Anschließend hören Sie die Ponga-Tanzbodenmusi mit Flott aufgespielt.

Beim Reitsamer waren wir musikalisch gemeinsam mit den Innviertler Wadelbeißern. Das mit dem Zuprosten, das wissen natürlich viele, aber wissen Sie auch, dass man laut Tradition beim Sturmtrinken das Glas nur mit der linken Hand halten sollte? Ja, das hat den Hintergrund, dass der Sturm als unrein gilt. Er ist ja noch mitten im Gärprozess und ist eben auch noch nicht getauft. Und im alten Volksglauben hat die linke Hand als die unreine Hand gegolten oder auch als die unglückselige Hand. Sie ist früher halt auch oft mit dem Teufel oder dem Bösen in Verbindung gebracht worden. Und so hat man halt ein ungetauftes Getränk eben nur mit der unreinen Hand halten dürfen. Blütenweiß hingegen ist die folgende Musik in Feinsein beieinander bleiben. In der Reihenfolge hören Sie den Bauernhofwalzer von der Infanglier Musi, der Weimars Jungsan von den Schneebergburm und den Berchtesgadener Landler von der Feierabendmusi.

Stürmische Zeiten sind das jetzt im Burgenland und man weiß natürlich, dass es Sturm nicht das ganze Jahr über gibt. Klarerweise gibt es ihn vorzugsweise im Handel in den Wochen während und nach der Lese. Und dann heißt es zügig austrinken. Der Sturm ist ja nicht lagerfähig und natürlich auch nicht sehr langlebig. Seine Saison endet am 11. November sozusagen mit den vielen Weintaufen rund um unseren Feiertag, unseren Landesfeiertag Martini. Heute, genau in einem Monat, ist er der Martini-Tag am 11. November. Und da werden wir alle vermutlich gescheit feiern mit Gansl und mit Jungwein. Auf zum Kirtag! Diese Aufforderung kommt von den lustigen Salzburgern. Dann sind die Antonisinger dran mit der Bauernfopper.

dass dieses trübe Getränk oft sehr süffig ist und man sich da, ja, ich sage mal, gerne ein bisschen verschätzt. Die Auswirkungen kennt wahrscheinlich der eine oder die andere von Ihnen und da rede ich nicht vom Kopfweh alleine. Kommen wir ganz schnell zur Musik in Feinsein beieinander bleiben und da geht's schön langsam in Richtung Ende. Auf jeden Fall meint der Valarilla Viergesang, des Jahl war prächtig. Hier das

Meine Damen und Herren, einmal mehr darf ich mich bedanken für Ihre Gesellschaft. Schön war's wieder. Und ich freue mich schon heute auf die nächste Ausgabe von Feinsein beieinander bleiben. Und die gibt's hier bei Radio Burgenland in einer Woche. Wie gewohnt, nach Guten Morgen Burgenland. Ich freue mich auf Sie. Bis dahin eine schöne Woche mit unserem Programm. Haben Sie es fein, sagt Sabine Lentsch.

Wir begrüßen Sie herzlich zur Mitfeier des katholischen Gottesdienstes aus der ehemaligen Stiftskirche Waldhausen im Strudengau im oberösterreichischen Mühlviertel. ORF Oberösterreich und ORF 3 übertragen die Messe live, die Pfarrprovisor Karl Michael Wögerer mit der Gemeinde feiert. Vom 12. bis Ende des 18. Jahrhunderts war Waldhausen ein Augustiner Chorherrnstift. Nach der Auflösung wurden weite Teile des ehemaligen Klosters abgerissen. Nur die Stiftskirche wurde verschont und zählt bis heute als Barockjuwel zu den bedeutendsten Kirchen des Landes. Sie wurde von Carlo Cannevale und Christoph Colomba erbaut und im Jahr 1693 geweiht. Das Hochaltarbild zeigt das Patrozinium Maria Himmelfahrt. Zu den Besonderheiten zählen die typisch weiß-gold-schwarze Farbgestaltung, die reiche Stuckzier und die nahezu 300 farbenfrohen Fresken mit Szenen aus der Heiligen Schrift, der Geschichte der Kirche und des Klosters. Auf der Westempore befindet sich die imposante Anton Heiler Gedächtnisorgel, benannt nach dem Komponisten und Kirchenmusiker. Musikalisch hören Sie Lieder aus dem Gesangbuch Gotteslob sowie verschiedene Instrumentalstücke in unterschiedlichen Besetzungen. Es musizieren Bläser des Musikvereins Waldhausen unter der Leitung von Manuel Schachinger, eine Volksmusikgruppe unter der Leitung von Erna Jeithauser und der Kirchenchor Waldhausen unter Maria Leonhardsberger. An beiden Orgeln Theresa Meierhofer und Herbert Haubenberger.

0: Im Namen des Vaters und des Sohnes und des Heiligen Geistes.
1: Amen.
0: Die Gnade und der Friede des Herrn, der alle Menschen in sein Reich ruft, sei mit euch.
1: Und mit deinem
0: Geist. Liebe Mitfeiernde an den Fernseh- und Radiogeräten, liebe Gäste, liebe Schwestern und Brüder. Aus der ehemaligen Stiftskirche Waldhausen im Strudengau grüße ich euch alle. Die heutige Messe vom 28. Sonntag im Jahreskreis haben wir unter das Thema gestellt: Ein Fest für alle, ja für alle. Gott ist als König und Hirte der Einladende. Wir alle sind gerufen, berufen und eingeladen. In diesem herrlichen frühbarocken Festsaal der Stiftskirche dürfen wir dieses königliche Hochzeitsmahl feiern. Höre ich diesen Ruf? Bin ich dabei? Bin ich bereit? Am Anfang besinnen wir uns und bitten im Kyrie Christus um sein Erbarmen, dass unsere Hindernisse auf dem Weg zu ihm beseitige.
2: Herr Jesus Christus, du hast uns zum Hochzeitsmahl eingeladen.

Nachlass, Vergebung und Verzeihung unserer Fehlhaltungen und neue Kraft zum Guten schenke uns der gütige und barmherzige Herr. In der Freude des Festes preisen wir die Größe Gottes im Gloria.

0: Lasset uns beten. Guter Gott, auch heute lädst du uns wieder ein zum Mahl, das du uns durch deinen Sohn Jesus geschenkt hast, und zum Hören auf das, was Jesus von dir verkündet hat. Wir bitten dich, stärke uns durch dieses Mahl für unseren Weg, wenn wir uns aufmachen, nach seinen Worten zu leben. Wir danken dir, dass du uns immer wieder rufst und einlädst und preisen dich und deinen Sohn und den Heiligen Geist, heute und in Ewigkeit.
1: Amen. Lesung aus dem Buch Jesaja. An jenem Tag wird der Herr der Herrscharen auf diesem Berg, dem Zion, für alle Völker ein Festmahl geben. Mit den feinsten Speisen, ein Gelage mit erlesenen Weinen, mit den feinsten fetten Speisen, mit erlesenen reinen Weinen. Er verschlingt auf diesem Berg die Hülle, die alle Völker verhüllt, und die Decke, die alle Nationen bedeckt. Er hat den Tod für immer verschlungen, und Gott, der Herr, wird die Tränen von jedem Gesicht abwischen und die Schande seines Volkes entfernt er von der ganzen Erde. Denn der Herr hat gesprochen. An jenem Tag wird man sagen, siehe, das ist unser Gott. Auf ihn haben wir gehofft, dass er uns rettet. Das ist der Herr. Auf ihn haben wir gehofft. Wir wollen jubeln, uns freuen über seine rettende Tat, denn die Hand des Herrn ruht auf diesem Berg. Wort des lebendigen Gottes.

Lesung aus dem Brief des Apostels Paulus an die Gemeinde in Philippi. Schwestern und Brüder, ich weiß, Entbehrungen zu ertragen. Ich kann im Überfluss leben. In jedes und alles bin ich eingeweiht, in Sattsein und Hungern, Überfluss und Entbehrung. Alles vermag ich durch den, der mich stärkt. Doch ihr habt recht daran getan, an meiner Bedrängnis Anteil zu nehmen. Mein Gott aber wird euch durch Christus Jesus alles, was ihr nötig habt, aus dem Reichtum seiner Herrlichkeit schenken. Unserem Gott und Vater aber sei die Ehre in alle Ewigkeit. Amen. Wort des lebendigen Gottes.

Der Vater unseres Herrn Jesus Christus, erleuchte die Augen unseres Herzens, damit wir verstehen, zu welcher Hoffnung wir berufen sind.

In jener Zeit erzählte Jesus den hohen Priestern und den Ältesten des Volkes das folgende Gleichnis. Mit dem Himmelreich ist es wie mit einem König, der seinem Sohn die Hochzeit ausrichtete. Er schickte seine Diener, um die

eingeladenen Gäste zur Hochzeit rufen zu lassen. Sie aber wollten nicht kommen. Da schickte er noch einmal Diener und trug ihnen auf, sagt den Eingeladenen, siehe, mein Mahl ist fertig, meine Ochsen und das Mastvieh sind geschlachtet, alles ist bereit, kommt zur Hochzeit. Sie aber kümmerten sich nicht darum, sondern der eine ging auf seinen Acker, der andere in seinen Laden, wieder andere fielen über seine Diener her, misshandelten sie und brachten sie um. Da wurde der König zornig. Er schickte sein Heer, ließ die Mörder töten und ihre Stadt in Schutt und Asche legen. Dann sagte er zu seinen Dienern, das Hochzeitsmahl ist vorbereitet, aber die Gäste waren seiner nicht würdig. Geht also an die Kreuzungen der Straßen und ladet alle, die ihr trifft, zur Hochzeit ein. Die Diener gingen auf die Straßen hinaus und holten alle zusammen, die sie trafen, böse und gute, und der Festsaal füllte sich mit Gästen. Evangelium, frohe Botschaft unseres Herrn.

Liebe Mitfeiernde vor den Fernseh- und Radiogeräten, sehr verehrte Gäste, liebe Schwestern und Brüder. Die heutige Messe steht unter dem Leitsatz: Ein Fest für alle. Jesaja sagt uns in der Lesung in seiner grandiosen Vision am Ende der Zeiten die tröstlichen Worte: Der Herr der Heerscharen wird am Ende der Zeiten für alle Völker auf dem Zion ein Festmahl geben. Ein Festmahl mit den feinsten, fetten, erlesenen Speisen und reinen Weinen. Der Grund für dieses Festmahl: Gott hat den Tod für immer vernichtet und er wird die Tränen von jedem Gesicht abwischen. Bei der königlichen Einladung im Evangelium gibt es Schwierigkeiten. Die eingeladenen Gäste wollen nicht kommen. Die zweite Einladung ist noch eindringlicher: Kommt zur Hochzeit. Die Eingeladenen aber kümmern sich nicht. Sie haben andere Prioritäten. Die Arbeit am Acker, das Geschäftemachen im Shop, ja sogar Misshandlung und Mord. Aber trotzdem, das königliche Hochzeitsmahl findet statt, ja muss stattfinden. Daher ein letzter Versuch, geht also an die Kreuzungen der Straßen und ladet alle, die ihr trefft, zur Hochzeit ein. Und sie holten alle zusammen. Sie trafen Böse und Gute. Und der Hochzeitssaal füllte sich mit Gästen. Was bedeutet das für unser Gottesbild? Gott ist grenzenlos. Grenzenlos in seinem Erbarmen. Und seine Liebe gilt uns allen. Er schließt keinen aus, der beim Hochzeitsmahl dabei sein will. Mit diesem Gleichnis vom königlichen Hochzeitsmahl will Jesus das Himmelreich, das Reich Gottes erklären. Was aber ist dieses Reich Gottes? Das Reich Gottes ist, dass Gott

sich selber mitteilt, dass er bei uns sein möchte. Gott ist verschenkende Liebe. Alles Liebe kommt von ihm. Das Reich Gottes, könnten wir sagen, ist immer schenkende Beziehung. Und diese schenkende Beziehung wollte Jesus unter den Menschen aufrichten. Das war sein Ziel. Und das gilt auch uns. Dass aus dem Gegeneinander ein Nebeneinander, aus dem Nebeneinander ein Miteinander, aus dem Miteinander ein Füreinander werde. Der Umgang Jesu mit den Sündern, Außenseitern, den Abgelehnten und Ungeliebten ist immer geprägt von dieser schenkenden Beziehung. Die Begegnung Jesu mit diesen Menschen war für sie immer ein Fest für alle. In unserer Stiftskirche haben wir an die 300 Fresken, die die Maler Colomba in ihrer damaligen Vorstellungsweise gemalt haben. Eines dieser Fresken ist der vordere große Mittelfresko, das genau heute zum Thema passt, der Anbetung der Heiligen im Himmel. Wir betrachten jetzt dieses Fresko, dieses Bild auf dem Bildzettel. Oben Gott Vater, im Himmel mit den 7 Leuchtern, umringt von den jubilierenden Engeln, sitzend am Regenbogen. Gott neigt sich den staunenden und von Glück erfüllten Menschen zu, die die Worte des Jesaja vernehmen. Gott wird in ihrer Mitte wohnen und sie werden sein Volk sein und er, Gott, wird bei ihnen sein. Ja, so ist Gott. Er will bei den Menschen sein. Und Gott bereitet den Menschen dieses Fest. Wir dürfen dieses Fest für alle in gläubiger Hoffnung erwarten und schon jetzt, heute, in der Feier der Eucharistie vorwegnehmen. Martin Guttel beschreibt dieses Fest mit den Worten: Wenn Gott uns heimführt aus den Tagen der Wanderschaft, uns heimbringt aus der Dämmerung in sein beglückendes Licht, das wird ein Fest sein, ein Fest für alle. Ich freue mich mit euch allen auf dieses Fest und ich bin neugierig, wie es sein wird. Unvorstellbar schön, ganz anders, aber erfüllend, vielleicht auch so.

Dieses Fest für alle erfahren wir im Glauben. Der Schlusssatz des Glaubensbekenntnisses heißt: Ich glaube an die Gemeinschaft der Heiligen. Ich glaube

0: An die Auferstehung der Toten. Und ich glaube an das ewige Leben bei Gott. So bekennen wir. Ich glaube an Gott, den Vater, den Allmächtigen, den Schöpfer des Himmels und der Erde, und an Jesus Christus, seinen eingeborenen Sohn, unseren Herrn, empfangen durch den Heiligen Geist, geboren von der Jungfrau Maria, gelitten unter Pontius Pilatus, gekreuzigt, gestorben und begraben, hinabgestiegen in das Reich des Todes, am dritten Tage auferstanden von den Toten, aufgefahren in den Himmel. Er sitzt zur Rechten Gottes des allmächtigen Vaters, von dort wird er kommen, zu richten die Lebenden und die Toten. Ich glaube an den Heiligen Geist, die heilige katholische Kirche, Gemeinschaft der Heiligen, Vergebung der Sünden, Auferstehung der Toten und das ewige Leben. Amen. Gott, unser Vater, du hast uns durch Jesus Christus deine Botschaft verkündet. Als Zeichen der Gemeinschaft sind wir heute versammelt. Wir treten mit unseren Bitten vor dich.
1: Wir haben uns versammelt und dein Wort gehört. Manche Menschen tun sich schwer, sich dir zuzuwenden und dein Wort zu verstehen.
2: Sei uns und ihnen nahe. Lass uns deine Liebe in Wort und Tat im Alltag verstehen und leben.
1: Viele Menschen fühlen sich einsam oder wissen nicht mehr weiter.
2: Sei ihnen nahe und eröffne ihnen Wege zum gemeinschaftlichen Leben.
1: Die Jugendlichen suchen nach Perspektiven und Vorbildern.
2: Schenk ihnen Eltern, Familien und gute Menschen, die sie mit Weisheit, Geduld und Aufmerksamkeit gut begleiten.
1: An vielen Orten der Welt herrschen Krieg und Leid.
2: Wir bitten für die Verantwortlichen in Politik und Wirtschaft. Schenk ihnen Weisheit, damit sie Entscheidungen treffen, die dem Frieden und der Gerechtigkeit dienen.
1: Du Gott der Ewigkeit, unsere Verstorbenen haben an dich geglaubt.
2: Nimm sie auf und schenk ihnen ewigen Frieden und Freude bei dir.
0: Wir bitten dich, Herr, uns. Denn du, Gott, kennst uns und du willst, dass wir das Leben in Fülle haben. Wir danken dir im Vertrauen auf deine Nähe heute und alle Tage bis in Ewigkeit. Und so feiern wir jetzt dieses Fest, zu dem uns Gott einlädt.

0: Du Gott schenkst uns den Tisch und bereitest uns das Mahl. Von allen Ecken und Enden der Erde sammelst du dir ein Volk zusammen, hier am Altar, wo wir die Gegenwart deines Sohnes feiern und uns dem himmlischen Gastmahl, das er uns verheißen hat. Dafür danken wir durch ihn, Christus, unseren Bruder und Herrn.
1: Amen.
0: Der Herr sei mit euch.
1: Und mit deinem Geist.
0: Erhebet die Herzen.
1: Wir haben sie dem Herrn.
0: Lasset uns danken dem Herrn, unserem Gott.
1: Das ist dir und recht.
0: Gott und Vater unseres Herrn Jesus Christus, wir kommen zu dir, um dir zu danken und deine Barmherzigkeit zu preisen. Dein Sohn Jesus Christus ist als Messias gekommen. Er hat die Hülle, die alle Nationen verhüllt, und die Decke, die alle Völker bedeckt, zerrissen. Er hat den Tod für immer besiegt. Er hat uns jetzt zum großen Festmahl gerufen, zu dem uns alle einlädt, die auf deine Stimme hören. Durch die Taufe sind wir deine Söhne und Töchter. Nun dürfen wir in deiner Gegenwart leben. Er gibt sich selbst zur Speise, damit wir in inniger Verbundenheit mit ihm leben. Wir schöpfen daraus die Kraft, unserer Berufung zu folgen und seine frohe Botschaft zu bezeugen. Mit allen Engeln und Heiligen stimmen wir ein in das Lob der ganzen Schöpfung und singen zu deiner Ehre.

Wir preisen dich, heiliger Vater. Du bist immer mit uns auf dem Weg, besonders wenn Jesus, dein Sohn, uns versammelt zum Mahl der Liebe. Wie den Jüngern deutet uns die Schrift und bricht uns das Brot. Darum bitten wir dich, allmächtiger Gott, sende deinen Geist über Brot und Wein, damit Jesus Christus mit Leib und Blut in unserer Mitte gegenwärtig wird. Denn am Abend vor seinem Leiden nahm er beim Mahl das Brot in seine Hände, sagte dir Dank,

brach das Brot, reichte es seinen Jüngern und sprach: Nehmet und esset alle davon. Das ist mein Leib, der für euch hingegeben wird.

Ebenso nahm er nach dem Mahl den Kelch, dankte wiederum, reichte den Kelch seinen Jüngern und sprach: Nehmet und trinket alle daraus. Das ist der Kelch des neuen und ewigen Bundes, mein Blut, das für euch und für alle vergossen wird zur Vergebung der Sünden. Tut dies zu meinem Gedächtnis. Geheimnis des Glaubens. Deinen Tod, o Herr, verkünden wir und deine Auferstehung preisen wir, bis du kommst in Herrlichkeit. Gütiger Vater, wir feiern das Gedächtnis unserer Versöhnung und verkünden das Werk deiner Liebe. Dein Sohn ist durch Leiden und Tod hinübergegangen in das neue Leben und ist auferstanden zu deiner Herrlichkeit. Schau herab auf dieses Opfer, auf Christus, der sich mit Leib und Blut hingibt und uns in seiner Hingabe den Weg öffnet zu dir, unserem Vater. Barmherziger Gott, schenke uns den Geist der Liebe, den Geist deines Sohnes. Stärke uns durch die Teilnahme an diesem Mahl, damit wir alle, die Gläubigen und die Priester, unser Bischof Manfred und unser Papst Leo, mit Freude und Vertrauen unseren Weg gehen und Hoffnung und Zuversicht ausstrahlen. Vater, erbarme dich unserer Brüder und Schwestern, die im Frieden Christi heimgegangen sind, und alle Verstorbenen, deren Glauben niemand so kennt wie du, und führe sie zur Auferstehung. Wenn unser eigener Weg zu Ende geht, nimm auch uns auf in dein Reich, wo wir für immer die Fülle des Lebens und der Herrlichkeit erwarten. Lass uns in Gemeinschaft mit der seligen Jungfrau und Gottesmutter Maria, mit den Aposteln und Blutzeugen, mit dem heiligen Franziskus und mit allen Heiligen dich loben und preisen durch unseren Herrn Jesus Christus.

Eine Bitte des Vaterunsers heißt, dein Reich komme. So wollen wir miteinander im Gesang das im Vaterunser erbitten.

Jesus hat zu seinen Aposteln gesagt, Frieden hinterlasse ich euch, meinen Frieden gebe ich euch. Darum bitten wir. Herr Jesus Christus, schau nicht auf unsere Sünden, sondern auf den Glauben deiner Kirche und schenke uns nach deinem Willen Liebe, Einheit und Frieden. Und dieser Friede des auferstandenen Herrn sei allezeit mit euch. Schenken wir einander ein Zeichen dieses österlichen Friedens.

0: Christus, der auferstandene Herr, ist in unserer Mitte. Seht das Lamm Gottes, das hinwegnimmt die Sünde der Welt. Herr, ich bin nicht würdig,
1: dass du eingehst unter mein Dach, aber sprich mir ein Wort, so wird mir ein Segen gesungen.
0: Der Vater unseres Herrn Jesus Christus, erleuchte die Augen unseres Herzens, damit wir verstehen, zu welcher Hoffnung wir berufen sind.

Gott, du Mitte unserer Gemeinde, du hast mit uns, deinem Volk, einen Bund geschlossen, der nie ein Ende haben soll. Du hast uns alle in der Taufe mit dem königlichen Gewand der Gnade bekleidet und lädst uns immer neu ein, dir in Brot und Wein zu begegnen und uns vorzubereiten auf das große Festmahl, das du für uns bereitet hast. Lass uns deine Einladung nicht vergessen. Wir wollen uns in deinen Dienst stellen und in den Dienst der ganzen Gemeinde, damit alle zu dir finden, die deinen Ruf hören. Begleite uns und unser Bemühen mit deinem Segen.

Lasset uns beten. Gütiger Gott, wir haben mit dir Mahl gehalten, gestärkt mit dem Brot des Lebens und dem Wort vom Heil. Wir gehen jetzt hinaus, um an den Straßen und Kreuzungen von deiner Güte zu erzählen. Geh du mit uns, lenke unsere Schritte, gib uns das rechte Wort und begleite uns mit deinem Segen. Darum bitten wir durch Christus, unseren Herrn. Amen. Bevor wir auseinandergehen, danke ich allen, die diese Sonntagsmesse so feierlich durch Gesang, Musik und Wort gestaltet und hier in der Stiftskirche oder daheim vor den Fernseh- oder Radiogeräten mitgefeiert haben. Ich wünsche euch allen einen erholsamen Sonntag und eine gesegnete und erfüllte Woche. Sie soll uns weiter erinnern, Gott hat Platz für alle und er lädt alle zum Fest ein. Der Segen Gottes möge uns begleiten. Der Herr sei mit euch. Guter Gott, unter deinem Schutz und Segen wollen wir losgehen, um an deinem Reich zu bauen. Sei du mit uns und führe uns den rechten Weg. Halte uns wachsam und sensibel, voller Tatendrang und Fantasie. Das erbitten wir vom liebenden und barmherzigen Gott, dem Vater, dem Sohn und dem Heiligen Geist. Amen. Geht hin in Frieden.

0: 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Tontechnik Alois Hummer und Martin Pfleger. Leitung der Übertragung Fabian Drack. Noch ein Hinweis. Sie können nach dem Gottesdienst bis 12.15 Uhr Anfragen an die Verantwortlichen der Pfarrgemeinde Waldhausen richten unter der kostenlosen Telefonnummer 0800 122 60. Ich wiederhole 0800 122 60. Weitere Informationen und Termine zu den Rundfunk- und Fernsehgottesdiensten finden Sie auf den Webseiten www.gottesdienst.at und religion.orf.at. Hier haben Sie auch die Gelegenheit, Ihr persönliches Gebetsanliegen zu formulieren. Das Übertragungsteam wünscht Ihnen einen schönen und gesegneten Sonntag.
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2: Im Nachrichtenstudio ist Konstantin Hahn. In Polen sorgt gerade eine Serie von Messerattacken für Entsetzen. In Warschau hat es den bereits dritten Angriff innerhalb weniger Tage gegeben. Die Polizei prüft jetzt, ob eine Challenge im Internet dahinter steckt. Marta Georgiev berichtet.
3: Eine 21-jährige Schülerin hat gestern nach Angaben der Polizei an einer Berufsschule in Warschau auf drei junge Frauen eingestochen. Sie wurden zum Teil schwer verletzt. Am Donnerstag wird bei einem Messerangriff in einer Grundschule nördlich von Warschau die Hausmeisterin getötet. Am Mittwoch werden bei einer ähnlichen Attacke an einer anderen Schule durch einen 15-Jährigen 9 Menschen verletzt. Der Angreifer hat laut Behörden einen Helm mit Kamera getragen, um die Tat zu filmen. Gerade wird deshalb untersucht, ob es sich um Nachahmungstaten handelt oder ob in sozialen Medien im Rahmen von Mutproben zu solchen Angriffen aufgerufen wird. Die Polizei hat inzwischen landesweit über 50.000 Schulen kontrolliert und mehr als 70 Personen festgenommen. Um wen es sich dabei handelt, ist noch nicht bekannt.
2: Mehr als die Hälfte der Lehrer an AHS und berufsbildenden Schulen arbeitet im neuen Dienstrecht in Teilzeit. Das zeigt die Beantwortung einer parlamentarischen Anfrage der Grünen durch das Bildungsministerium. An den AHS liegt die Teilzeitquote demnach sogar bei über 60%, an Pflichtschulen bei 40%. In Indien ist der Gründer der sogenannten Kakerlaken-Protestbewegung wieder frei. Ein Gericht hat ihn und zwei Mitstreiter unter der Auflage entlassen, ein Jahr lang die öffentliche Ordnung nicht zu stören. Die Bewegung hatte zu Massenprotesten gegen eine umstrittene Überprüfung der Wählerlisten aufgerufen. Kritiker befürchten, dass dadurch Millionen Menschen ihr Wahlrecht verlieren könnten. Durch Hurricane Isaias sind in den USA mindestens 4 Menschen ums Leben gekommen. Im Bundesstaat Florida hat der Sturm auch Dächer abgedeckt und Strommasten umgerissen. Mehr als 600.000 Haushalte waren ohne Strom. Wegen Beeinträchtigungen bei der Ölförderung hat die US-Regierung auch Ölreserven freigegeben. Der vierfache Formel-1-Weltmeister Max Verstappen ist zurück in der Erfolgsspur. Beim heutigen Grand Prix in Singapur startet der Red Bull-Pilot aus der Pole-Position, Gerhard Prohaska.
4: Ja, und diese 50. Pole-Position in seiner Karriere ist eine ganz besondere, denn in Singapur ist der vierfache Weltmeister noch nie ganz vorne gestanden. Und heute soll dann der letzte weiße Fleck auf seiner Siegerkarte gelöscht werden. Dass sein erster Sieg in Singapur mit seinem 250. Rennen in der Formel 1 zusammenfallen könnte, das kratzt Verstappen herzlich wenig.
5: Für mich ist das egal. 250 oder 300 oder 200, ja. Schön, aber ich hoffe natürlich noch viel mehr Rennen zu fahren.
4: Ja, und die Verstappen-Party crashen könnten heute am ersten die Ferrari-Piloten Charles Leclerc als Zweiter, Lewis Hamilton startet als Dritter und der WM-führende Kimi Antonelli als Vierter. George Russell muss sich nach Motorwechsel ganz hinten anstellen. Das Rennen ab 14 Uhr gibt's auch live in ORF1.
2: Das waren die Nachrichten mit Konstantin Hahn. Zum Wetter.
6: Zeitweise sonnig ist es heute am längsten im Osten. In Vorarlberg und von Oberösterreich bis Kärnten sind weiterhin auch recht dichte Wolken und ein paar Regentropfen dabei. Am Abend werden die Schauer in Kärnten und der südlichen Steiermark dann mehr. Von Linz bis Eisenstadt weht lebhafter bis starker Nordwestwind und die Temperaturen erreichen meist 11 bis 17, vom Weinviertel bis in die südliche Steiermark bis etwa 20 Grad. Morgen zunehmend sonnig, im Osten weiter windig und meist 1 oder 2 Grad kühler. So viel zum Wetter mit Nicola Biermeier.
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8: Einen schönen Vormittag bei einem Frühstück.

Frühschoppen, für den ich heute ein ganz besonderes Thema gewählt habe. Es ist ein Frühschoppen-Frühschoppen. Also jeder Titel hat das Wort Frühschoppen im Titel. Wir fangen gleich mal an mit dem Frühschoppen-Marsch, gefolgt von der Frühschoppen-Polka und einem Frühschoppen-Bohrischen. Wünsche dazu gute Unterhaltung.

Ein Radio Niederösterreich Frühschoppen unter dem Motto Frühschoppen. Also ich hätte nicht geglaubt, dass es so viele unterschiedliche Titel mit dem gleichen Namen gibt. Zum Beweis jetzt gleich viermal der Titel beim Frühschoppen. Als Marsch, Polka, Landler. Einfach bunt gemischt.

Die Musikkapelle der Brauerei Wieselburg hat uns einen blasmusikalischen Landler präsentiert. In unserem heutigen Studio Frühschoppen, da gibt es ausschließlich Titel, die das Wort Frühschoppen im Namen tragen. Da habe ich jetzt gleich dreimal Auf zum Frühschoppen, gleicher Titel, ganz andere Musik.

Heute gibt es im Radio Niederösterreich Frühschoppen lauter Titel, die das Wort Frühschoppen im Titel haben, aber natürlich aufgrund ihrer Herkunft ganz anders klingen. Genießen Sie jetzt gleich einen Frühschoppenbayerischen, eine Frühschoppenpolka und den Frühschoppen beim Rohrerwirt.

Es hat mich wirklich überrascht, wie ich in unserem Archiv nach dem Titel Frühschoppen gesucht habe und mir gleich so viele Titel mit dem gleichen Namen vorgeschlagen worden sind. Jeder für sich großartig. Ein Frühschoppen-Bayerischer und ein Frühschoppen-Walzer stehen jetzt am Programm.

Auf zum Frühschoppen war das jetzt und weiter geht es mit Auf zum Frühschoppen. Heute stehen bei uns namensgleiche Titel, die aber wirklich nur den Namen gemeinsam haben, im Programm.

Das war jetzt der Frühschoppen beim Hansl. Und unsere Frühschoppenstunde auf Radio Niederösterreich, bei der jeder Titel das Wort Frühschoppen im Namen trägt, geht mit der Frühschoppen-Polka jetzt dem Ende zu. Mein Name ist und bleibt Tom Schwarzmann. Ich wünsche Ihnen noch einen schönen Sonntag und freue mich schon auf ein Wiederhören.

0: Im Montafon in Vorarlberg befindet sich das Dorf Gantschir. Es ist Teil der Gemeinde Bartholomäberg. Ende des 14. Jahrhunderts wurde Gantschir als Kuntschir erwähnt, was so viel wie feuchte Siedlung in der Au bedeutet. Die Pfarre Gantschir zählt zu den jüngsten Pfarren des Landes. Hier entstand in der Nachkriegszeit durch die Illwerke und den Tourismus ein neues Siedlungsgebiet. Erst 2013 wurde Gantschir zur selbstständigen Pfarre. Der moderne Kirchenbau ist dem heiligen Josef, dem Arbeiter, geweiht. Im Turm der Kirche läuteten zuerst drei Glocken, aber vorgesehen waren eigentlich immer vier. Die vierte konnte anlässlich des 50-jährigen Kirchenbaujubiläums ergänzt werden. Die sogenannte Glockenzier, also das kunstvoll gefertigte Relief oder Ornament auf einer der Glocken, wurde von Schulkindern aus Gantschir gestaltet. Insgesamt hängen heute fünf Glocken im Turm der Kirche zum heiligen Josef, dem Arbeiter, in Gantschir in Vorarlberg.
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2: Herzlich willkommen zum Mittagsjournal. Heute sind das unsere Themen. Houthis greifen internationalen Flughafen in Riad an und töten mindestens 12 Menschen. Ukrainischer Top-Journalist äußert sich nach Festnahme in Wien. Und LASK gegen Rapid lautet das Spitzenspiel heute in der Bundesliga. Am Mikrofon ist Rosanna Zara. Bei einem Luftangriff auf den Flughafen der saudischen Hauptstadt Riad sind am Abend mindestens 12 Menschen getötet worden. Mehr als 300 sind verletzt. Nach Angaben Saudi-Arabiens hat die im benachbarten Jemen kämpfende Houthi-Miliz eine Rakete auf den Flughafen abgefeuert. Marta Georgiev berichtet.
3: Auf dem Inlandsterminal des Flughafens King Khalid weichen die Menschen panisch den herabstürzenden Trümmerteilen aus. Unter den Toten sind Einheimische, aber auch Reisende aus den USA, Jordanien und Bangladesch. Saudi-Arabien spricht von Kriegsverbrechen und schwört Rache. Doch die Houthi-Miliz droht bereits mit weiteren Angriffen auf saudische Flughäfen. Seit Wochen greift die Miliz vor allem Ölanlagen in Saudi-Arabien an. Die Houthis unterstützen den Iran im Krieg gegen die USA. Die Saudis sind hingegen Verbündete von Washington. Ob die USA Saudi-Arabien militärisch zur Seite springen wollen, mit Angriffen gegen die Houthis oder den Iran, lässt Donald Trump heute offen. Kann sein, man werde es sich ansehen, so der US-Präsident.
2: Nach der Festnahme des in der Ukraine sehr bekannten Journalisten Mikhailo Tkach in Wien sind viele Fragen weiter offen. Maskierte und bewaffnete Polizisten haben ihn und seinen Kameramann am Donnerstag ja festgenommen und dabei auch die Scheiben ihres Mietautos eingeschlagen. Nun meldet sich der Journalist im ORF-Interview zu Wort. Claudia Peintner-Schmidt berichtet.
4: Er sei nach Österreich gekommen, um hier über einen ukrainischen Generalstaatsanwalt zu recherchieren, berichtet der Investigativjournalist Mikhailo Tkach. Im Zuge seiner Arbeit sei er schon oft von der Polizei kontrolliert worden. So etwas wie in Wien sei ihm aber noch nie passiert.
5: Ich bin mehr als geschockt. Wir haben Schaden genommen. Ich habe Hämatome am Arm und am Rücken. Jaroslav Bondarenko wurde operiert. Man hat ihm Glas aus dem Gesicht entfernt.
4: Sie hätten nur an öffentlichen Orten gearbeitet, seien nicht in privates Eigentum eingedrungen.
5: Ich hatte während des Verhörs den Eindruck, dass das österreichische Strafverfolgungssystem von jemandem, von Ukrainern in deren Interesse manipuliert worden sein könnte, um unsere journalistische Tätigkeit zu behindern.
4: Die zwei Personen sind laut Innenministerium im Zuge von Spionageermittlungen festgenommen worden. Der Verdacht habe sich aber nicht bestätigt.
2: In Tirol haben zwei 18-jährige Bergsteiger die Nacht im Freien verbringen müssen. Sie sind beim Abstieg vom Schrankogel in Lengenfeld in Schwierigkeiten geraten, konnten wegen Schlechtwetter aber erst in der Früh geborgen werden. Die beiden wurden stark unterkühlt mit dem Notarzt-Hubschrauber ins Krankenhaus geflogen. In der Fußball-Bundesliga kommt es heute in Linz zum Spitzenspiel zwischen Meister LASK und Rapid. Dabei wollen die Hütteldorfer wieder die Tabellenführung übernehmen. Christoph Ott.
6: Dazu reicht Rapid in Linz bereits ein Unentschieden. Gleichzeitig wollen die Wiener mit Stürmer Ercan Karı ihren Linz-Fluch beenden, denn in der Raiffeisen Arena konnten die Hütteldorfer bisher noch nie gewinnen.
7: Das ist Vergangenheit und jetzt konzentrieren wir auf jetzt. Und ich glaube, wir sind in einer sehr guten Verfassung und ich glaube, wir haben uns gut vorbereitet und wissen, was auf uns zukommt und können es kaum abwarten.
6: Die Linzer mit Christoph Lang wollen die Serie hingegen fortsetzen und Selbstvertrauen für das Champions-League-Duell mit Liverpool am Mittwoch tanken.
8: Ja, ich glaube, es ist ein absolutes Topspiel. Ich glaube, beide Mannschaften werden auf Sieg spielen und wir werden alles daran setzen, das Spiel für uns zu entscheiden.
6: Anpfiff in Linz ist heute um 17 Uhr auch live zu sehen in ORF 1. Bereits ab 14.30 Uhr spielt Altach gegen den WRC und Hartberg gegen die Lustenauer Austria.
2: Das war das Mittagsjournal mit Rosanna Zara. Das Wetter.
9: Teils sonnig, teils bewölkt starten wir in den Nachmittag. Sonnenschein gibt es jetzt im Tiroler Unterland, in Osttirol und ganz im Osten. Abseits davon sind mehr Wolken dabei und speziell von Oberösterreich bis nach Kärnten und in der Steiermark entstehen am Nachmittag vereinzelt Schauer bei einer Schneefallgrenze um 2000 Meter Höhe. Dazu hat es jetzt in Wien und Eisenstadt 17 Grad. Die vergleichsweise kühlste Landeshauptstadt ist Salzburg bei einigen Wolken und 12 Grad. Und österreichweit erwarten uns heute am Nachmittag 11 bis 20 Grad. Am wärmsten wird es ganz im Osten vom Weinviertel über das Burgenland bis in die südliche Steiermark. An der Alpen-Nordseite weht außerdem teils kräftiger Westwind. In die neue Woche starten wir morgen dann mit einigen Wolken und Nebelfeldern und speziell im Süden stellenweise nass. Zumindest zeitweise zeigt sich im Lauf des Tages zwar in den meisten Regionen die Sonne, vor allem von Salzburg ostwärts kann es allerdings auch tagsüber etwas regnen, oberhalb von etwa 1700 Meter Höhe schneien. Das Ganze bei Höchstwerten zwischen 11 und 18 Grad morgen. So viel zum Wetter von Georg Brack.
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0: Es ist 12.30 Uhr im Nachrichtenstudio. Christopher Iwanschitz mit diesen Themen. Von den Bankomatsprengern von Kufidisch fehlt noch jede Spur, aber das Fluchtauto wurde gefunden. Oberwarts Basketballer verlieren auch gegen Kapfenberg und das Wetter jetzt noch sonnig. Später am Nachmittag kommen die Wolken.
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0: Nachdem gestern in Kufidisch im Bezirk Oberwart ein Bankomat gesprengt wurde, fehlt von den Tätern noch jede Spur. David Maruschek, gefunden hat man allerdings das Fluchtfahrzeug in Ungarn.
2: Und zwar in Ungarn am Stadtrand von Szombathely am Rande eines Waldstücks. Bereits gestern hat ein ungarisches Medium berichtet, dass das Fluchtauto womöglich gefunden und in Ungarn abgestellt wurde. Heute bestätigt die Landespolizeidirektion Burgenland, dass es sich tatsächlich um das Fluchtauto der Täter handelt. Im Fahrzeug wurden offenbar Spuren von Raubstopptinte entdeckt, die bei der Sprengung von Geldkassetten freigesetzt wird. Unbekannte sprengten gestern in Kufidisch bei einem Supermarkt einen Bankomaten. Verletzt wurde niemand, aber es dürften zwei Geldkassetten gestohlen worden sein. Bei zumindest einer der Kassetten soll auch die Raubstopptinte hochgegangen sein, die jetzt eben im Fluchtwagen entdeckt wurde. Die Tinte macht die Bargeldnoten unbrauchbar. Das Fluchtfahrzeug mit ungarischem Kennzeichen ist offenbar zuvor gestohlen worden, heißt es seitens der Polizei.
0: In Neusiedl ist es heute Vormittag zu einem Verkehrsunfall mit Beteiligung eines Motorradlenkers gekommen. Eine Person wurde laut Landessicherheitszentrale dabei schwer verletzt und musste mit dem Notarzthubschrauber nach Wien geflogen werden. Ein Motorrad ist gegen einen PKW geknallt. Auch die Rettung und der Notarzt sowie der Hubschrauber und die Feuerwehr waren im Einsatz. Es war ein Rekordsommer für Österreichs Campingplätze, nicht nur aufgrund der hohen Temperaturen. Die Zahl der Buchungen ist im Vergleich zum Vorjahr stark gestiegen. Das belegen die Zahlen des Buchungsportals camping.info. Die Gäste, die kommen aus dem Inland und auch aus dem Ausland gerne zu uns ins Land. Katja Winkler berichtet.
3: Egal ob Zelt, Wohnwagen oder Wohnmobil, Campen in Österreich liegt immer mehr im Trend, sagt Georg Giener, Sprecher der österreichischen Campingplatzbetreiber in der Wirtschaftskammer.
4: Insgesamt ist es so, dass Camping in den letzten Jahren überhaupt eine sehr stark boomende Branche ist, angefeuert eigentlich durch die Corona-Krise Anfang der 20er Jahre.
3: Drei Viertel der Nächtigungen fallen auf ausländische Urlauberinnen und Urlauber. Sie kommen vor allem aus Deutschland und Holland. Auch österreichische Gäste machen immer öfter Campingurlaub. Besonders beliebt sind wie jedes Jahr die Stellplätze in Kärnten und Tirol. Den größten Zuwachs an Buchungen verzeichnet diesen Sommer Oberösterreich.
0: Zum Sport. In der Basketball-Superliga verliert Oberwart die Neuauflage des Finales der Vorsaison gegen Kapfenberg mit 80-92. Kapfenberg bleibt ungeschlagen, Oberwart kassiert die dritte Pleite im vierten Spiel. Bei den Gunners bleibt man aber zuversichtlich trotz des Fehlstarts, Florian Köppel.
5: Ja, Kapfenberg ist auf jeden Fall super in Form gerade zur Zeit, aber ich glaube trotzdem, dass wir trotzdem gesagt haben, dass wir mithalten können mit seiner. Und es ist einfach nur eine Frage der Zeit, bis wir auf einem guten Level sind, dass wir einfach unseren Basketball spielen können. Und ich glaube, dass wir auf jeden Fall noch gefährlich werden können für sie.
0: Sagt Gunners-Spieler Florian Köppel. Spielfrei an diesem Wochenende war Eisenstadt in der zweiten Basketball-Bundesliga. Da verlieren gestern Abend sowohl Mattersburg als auch Güssing. Güssing bei Mistelbach und Mattersburg gegen Deutsch-Wagram. Und jetzt zu den Wetteraussichten. Heute dürfen wir uns noch über einige Sonnenstunden freuen. Im Laufe des Nachmittags sind dann aber dichtere Wolken zu erwarten. Vereinzelt kann es regnen, am ehesten im Südburgenland. Im Norden weht lebhafter bis kräftiger Wind. Die höchsten Temperaturen heute liegen zwischen 16 und 20 Grad. Morgen Montag dann wechselhaft mit Wolken, Sonne und besonders im Süden vereinzelt auch mit Regenschauern. Anfangs kann es morgen auch stellenweise neblig sein. Die Temperaturen sinken dann etwas. Höchstwerte morgen von 14 bis 18 Grad mit lebhaftem Wind im Norden des Landes.
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1: Mit Rosanna Zara am Mikrofon. Papst Leo muss sich in den nächsten Tagen einer Lungenoperation unterziehen. Bei einer Routinekontrolle haben Ärzte einen Knoten gefunden. Das hat Leo selbst heute Mittag

0: nach dem Angelos-Gebet bekannt gegeben. Aus Rom berichtet Cornelia Wospenig.
1: Es kommt völlig überraschend, nicht nur für die Menschen, die sich heute Mittag zum Angelusgebet auf dem Petersplatz versammeln.
2: I medici mi hanno trovato un nodulo circoscritto al polmone.
1: Die Ärzte hätten einen Knoten in seiner Lunge gefunden. Er sei abgegrenzt, gut lokalisiert und in einem Anfangsstadium, sagt Leo. Daher folge er dem ärztlichen Rat und werde sich operieren lassen. Der Eingriff sei bereits geplant und werde in den nächsten Tagen erfolgen. Wann genau? Sagt der Papst nicht. Weitere Informationen gibt es vorerst aus dem Vatikan dazu nicht. Papst Leo ist 71 Jahre alt und gilt als äußerst sportlich, vor allem als begeisterter Tennisspieler.
0: In Polen gibt es Hinweise über mögliche Anschlagspläne gegen den Regierungschef und gegen den Verteidigungsminister. Ein Treffen des Inlandsgeheimdienstes im Terrorabwehrzentrum wurde einberufen. Mehr ist noch nicht bekannt. Durch ein Schiffsunglück vor der Küste von Djibouti in Ostafrika könnten bis zu 215 Menschen ums Leben gekommen sein. 109 Tote sind geborgen, mindestens 116 Menschen werden aber noch vermisst, 80 haben überlebt. Alle Insassen des Bootes stammen aus Äthiopien, wie die UNO mitteilt. Das Boot war auf dem Weg von Djibouti nach Jemen. In den vergangenen 3 Wochen sind mehr als 20.000 Äthiopier in Djibouti eingetroffen. Ein digitaler Gesundheitsavatar soll Patientinnen und Patienten künftig besser auf Arztgespräche vorbereiten. In der Steiermark wird so ein Avatar jetzt erstmals in einem Pilotprojekt der Ärztekammer getestet. Anke Mandl berichtet.
3: Der digitale Avatar schaut aus wie der echte Arzt und spricht auch mit dessen Stimme.
4: Ich bin der Avatar von Professor Gerhard Wirnsberger. Was möchten Sie gerne wissen?
3: Man kann mit ihm über die eigenen Beschwerden sprechen und Fragen dazu stellen. So sind Patientinnen und Patienten schon besser auf das Arztgespräch vorbereitet und das kann Zeit sparen, sagt Gerhard Wirnsberger, Ausbildungsreferent der Ärztekammer Steiermark.
5: Es ist natürlich gut, dass sich der Patient mit diesem Thema sinnvoll auseinandersetzt, hinterfragt, selbst sich eine Meinung bildet, damit man dann, wenn es zum eigentlichen Ortsgespräch kommt, eine bessere kommunikative Ebene findet.
3: Dem Avatar sind aber klare Grenzen gesetzt. Er stellt keine Diagnose, entscheidet nicht über eine Therapie und ersetzt kein ärztliches Gespräch. Auch bei seinen Antworten greift er nicht einfach auf Infos aus dem Internet zurück, sondern auf medizinische Informationen, die ihm vorgegeben wurden.
0: Anke Mandl hat berichtet. Das waren die Nachrichten mit Rosanna Zara. Und jetzt das Wetter.
6: Einige Wolken gibt es jetzt vor allem in Vorarlberg sowie von Salzburg über Kärnten und Oberösterreich bis ins westliche Niederösterreich. Und ganz vereinzelt können hier am Nachmittag Regenschauer entstehen. Meist bleibt es aber trocken bei Höchstwerten zwischen 11 und 17 Grad. Bis zu etwa 20 Grad werden es von der südlichen Steiermark über das Burgenland bis ins Wienerbecken. Hier zeigt sich heute auch am längsten die Sonne. Bei lebhaftem bis kräftigem Westwind fühlt es sich hier allerdings frischer an, als es tatsächlich ist. Gegen Abend werden die Wolken überall dichter. Dann sind speziell im Süden ein paar Regenschauer dabei, die werden im Lauf der Nacht aber immer weniger. Recht ähnlich herbstlich wie heute geht es dann morgen am Montag weiter. Vor allem in der Früh und am Vormittag halten sich einige Wolken und Nebelfelder und im Süden kann es noch etwas regnen. Im Lauf des Tages kommt in vielen Regionen dann die Sonne heraus. Am Nachmittag sind vor allem von Salzburg ostwärts Schauer dabei. Oberhalb von etwa 1700 Meter Höhe kann es unergiebig schneien. Die Temperaturen erreichen morgen 10 bis 18 Grad und vor allem im Osten bleibt es windig. So viel zum Wetter von Georg Brack.
7: Danke, Georg. Willkommen zum Radio Burgenland Verkehrsservice. Es ist jetzt 4 Minuten nach 13 Uhr. Alles ruhig am Sonntag. Sie kommen ohne Probleme voran. Gute Fahrt.
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7: Schön, dass Sie am Sonntag da sind. Hoffentlich haben Sie unter das Mittagessen schon ein Hackerl gesetzt. Wenn beim Tanken gehen noch das Hackerl offen ist, warten Sie noch ein bisschen. Würde es Ihnen raten, denn wenn Sie diesen Song hier hören,
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7: Dann haben Sie die Chance auf einen Tankgutschein in der Höhe von 100 Euro. Aber Sie müssen Mini6 mit Ich fahre mit dem Auto in voller Länge hören, hier bei uns auf Radio Burgenland. Kommt irgendwann von jetzt an weg bis 18 Uhr. Irgendwo da drinnen versteckt er sich. Wenn Sie gewinnen wollen, dranbleiben und zuhören.

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0: Marcel Opfeld ist das mit Mirrors am Sonntagnachmittag. Wenn man so am Abend dann, wenn es draußen kühl wird, sich vor dem Fernseher gemütlich macht, dann gibt es immer so zwei Teams. Die eine sind die Erdäpfelchips und die anderen die Erdnusslocken. Ja. Oder vielleicht auch beides, je nachdem. Darf es auch würzig sein? Einen würzigen und gesunden Snack tischt unsere Kräuterhexe Uschi Zezelic heute auf im TV-Magazin Natur im Garten. Allerdings, Nicole Aigner hat schon recht, wenn sie meint, das dazugehörige Gewürz ist Geschmackssache.
1: Es gibt Geschmäcker, da scheiden sich wirklich die Geister und ein Gewürz gehört da natürlich an vorderster Front dazu, der Kreuzkümmel. Manche hassen ihn, viele lieben ihn oder umgekehrt.
2: Ich liebe ihn, ich könnte baden darin und es passiert manches Mal, dass ich es auch übertreibe mit dem Würzen, aber ja, also ich kenne genug, die das auch lieben und ich habe so eine Soße, die nenne ich Kamasutra, die rühre ich schon seit knapp 20 Jahren, weil die schmeckt wirklich, ich würde jetzt sagen allen, obwohl sie wirklich sehr, sehr ausgefallen ist, nämlich Marillen mit Paradeiser und ganz viel Kreuzkümmel, eine Sensation.
1: Diese Soße ist also fix im Repertoire. Hast du dir auch was Neues ausgedacht?
2: Natürlich, da gibt es immer was Neues. Ich mache auch Frischkäse gerne selber, weil es nämlich auch schnell geht. Und da kann man dann ganz toll Gewürze einarbeiten. Und weil ich ja so gern auch asiatisch und indisch, vor allem indisch esse, mache ich heute einen Frischkäse, den ich mit ganz viel Kreuzkümmel und anderen Gewürzen würze. Und wenn der dann ausgepresst ist, kann man ihn auch zu Gugel formen. Und dann wären das Käsepops im Kreuzkümmelmantel.
1: Zum Snacken beim Fernsehen.
2: Viel gesünder wie so manches andere.
0: Nam nam nam, sage ich dann nur. Das TV-Magazin Natur im Garten beginnt wie gewohnt um 17.30 Uhr in ORF 2 mit und ohne Knabberzeug. Und Gastgeber Karl Bloberg.

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0: so muss ich das Wochenende anhören mit Radio Burgenland, Simon & Garfunkel, I'm a Rock.
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0: Das eine S von SDS. Der Gerd Steinbecker ist das mit Steiermark in Radio Burgenland am Wochenende. Mittlerweile ist es 13:30 und damit Zeit für die nächsten Nachrichten aus dem Burgenland.
1: Mit Christopher Iwanschitz, schönen Nachmittag. Am Vormittag ist ein Brand beim Umweltdienst in Oberpullendorf ausgebrochen. 7 Feuerwehren mit 140 Einsatzkräften waren und sind teilweise noch im Einsatz. Die Lage bei der Müllstelle sei aber unter Kontrolle, schildert uns vor kurzem Oberpullendorfs Bezirksfeuerwehrkommandant Martin Reidel. Die Brandursache ist noch nicht bekannt. Laut Feuerwehr haben jedenfalls gepresste Plastikabfälle Feuer gefangen. Die finalen Löscharbeiten, die werden wohl noch 1 bis 2 Stunden andauern, wie es heißt. Und zum Sport. Sportschütze Richard Zechmeister hat beim Weltcup in Kairo das Finale im Bewerb mit der Luftpistole verpasst. Der Eisenstädter erreicht mit seiner Leistung von 577 Ringen nur Platz 23. Das Finale verpasst er um 4 Ringe. Zechmeister startet in Kairo noch im Bewerb mit der Schnellfeuerpistole. Zum Wetter.
0: Bis zum mittleren Nachmittag überwiegt der Sonnenschein im Burgenland. Danach werden die Wolken etwas mehr, speziell im Mittel- und Südburgenland. Zum Abend hin sind dann vereinzelt ein paar Schauer möglich. Im Nord- und Mittelburgenland weht zudem lebhafter bis kräftiger Wind aus West bis Nordwest. Die Tageshöchstwerte heute 16 bis 20 Grad. Aktuell haben wir in Rechnitz 18 Grad. In Lutzmannsburg sind es 19 Grad und in Bruckneudorf ebenfalls 18 Grad. Kurz nach 13:30 mittlerweile, hier ist Radio Burgenland Verkehrsservice. Alles ruhig, Sie kommen ohne Probleme voran.
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1: Reinhard Meisters mit Annabelle, ach Annabelle am Sonntagnachmittag.
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1: Schauen wir doch mal, was Sie vielleicht angehen könnten an einem wunderbaren Sonntagnachmittag, dem 11. Oktober. Ein Konzert der Bläserphilharmonie Burgenland in Reiding steht auf dem Programm. Von traditionellen bis modernen Kompositionen, von Filmmusik bis Poprock wird eine große musikalische Bandbreite und ein aufregendes Konzert geboten. Heute um 14 Uhr im Liszentrum Reiding. Tanzen ab der Lebensmitte in Lackendorf. Auf dem Programm steht eine abwechslungsreiche Mischung aus Kreistänzen, Kontras, Rounds, Lines und Squares. Morgen um 18 Uhr in der Gemeinde Lackendorf. Und die Volkshochschule Güssing lädt morgen um 18 Uhr zur Filmvorführung Das Testament in die Mittelschule Güssing ein. Sehen wir Sie vorhaben. Viel Spaß dabei.
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0: In Österreich steigt die Arbeitslosigkeit seit 3,5 Jahren. Nun gibt es ein paar Frühindikatoren, die sagen, da könnte sich was ändern. Die Einzelheiten dazu in den Nachrichten um 14 Uhr.
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1: Mit Rosanna Zara am Mikrofon. In Österreich steigt die Arbeitslosigkeit seit 3,5 Jahren. Die Arbeitslosenquote liegt aktuell bei 7,1%. AMS-Chef Johannes Kopf sieht dennoch derzeit eine leichte Erholung. In der ORF-Pressestunde spricht er von ein paar Frühindikatoren, die eindeutig nach oben zeigen würden.
2: Es steigt der Zugang an offene Stellen beim AMS deutlich. Es erholt sich die Zeitarbeit. Hier haben wir bereits rückläufige Arbeitslosenzahlen und deutlich steigende Beschäftigung. Das ist klassisch ein Frühindikator, weil Betriebe, die nicht sicher wissen, ob sozusagen nachhaltig ist der Aufschwung, sehr gern Arbeitskräfteüberlassung nehmen. Es gibt auch andere Bereiche, im Bau sinkt die Arbeitslosigkeit schon und so weiter. Momentan kann von dieser Erholung hauptsächlich Männer profitieren. Das heißt, wir haben hier rückläufige Arbeitslosigkeit, wir haben auch rückläufige bei der Jugend. Aber es gibt überhaupt noch keinen Grund, ich sage jetzt zur Freude,
1: sagt

0: AMS-Chef Johannes Kopf in der ORF-Pressestunde heute. Nachdem US-Präsident Donald Trump einen höchst umstrittenen Dieseldeal mit Russlands Präsident Wladimir Putin abgeschlossen hat, fordert Trump nun die Ablösung des ukrainischen Präsidenten Selenskyj. Trump macht Selenskyj dafür verantwortlich, dass der russische Angriffskrieg weiter andauert und auch für die hohen Dieselpreise in den USA. Aus Washington berichtet Christoph Kohl.
1: Es sei an der Zeit, dass die Ukraine einen neuen Präsidenten bekomme, meint US-Präsident Donald Trump. Denn Volodymyr Selenskyj wolle den russischen Angriffskrieg nicht beenden. So Trump einen Tag nach einer Einigung mit Russlands Präsidenten Wladimir Putin über Dieselexporte. Vor den Kongresswahlen will der US-Präsident so die hohen Dieselpreise in den USA senken. Experten sind skeptisch. Trump macht ukrainische Angriffe auf russische Raffinerien für die Preise verantwortlich. Tatsächlich sind die Öl- und Dieselpreise infolge des Iran-Kriegs stark gestiegen.
0: Nach der Sprengung eines Bankomatens in Kofidis im Südburgenland in der Nacht auf Samstag ist jetzt das Fluchtauto gefunden worden, und zwar in Ungarn. Im Fahrzeug sollen auch Spuren von Raubstopptinte entdeckt worden sein. Raubstopptinte wird bei der Sprengung von Geldkassetten freigesetzt und macht die Bargeldnoten unbrauchbar. Das Fluchtfahrzeug mit ungarischem Kennzeichen ist offenbar zuvor gestohlen worden, heißt es von der Polizei. In Oberösterreich, in Lambach, hat die Polizei in der Wohnung einer 55-jährigen Frau mehr als 70 verwahrloste Nagetiere entdeckt. Die Kaninchen und Meerschweinchen waren abgemagert und auf engstem Raum in Käfige gepfercht. Zum Einsatz kam es, weil die Frau ihre pflegebedürftige Tochter geschlagen haben soll. Sie wurde wegen Tierquälerei angezeigt. Das waren die Nachrichten mit Rosanna Zara. Und damit jetzt noch zum Wetter.
2: Sonnig geht es etwa im Burgenland oder im Tiroler Oberland durch den Nachmittag. Dazwischen ziehen einige Wolken durch und ganz vereinzelt sind Regenschauer möglich. Dazu hat es aktuell zwischen 11 Grad in Kitzbühel und 21 Grad in Hartberg. In und um Niederösterreich weht außerdem teils kräftiger Westwind. Der Wind bleibt hier auch morgen am Montag und zunächst halten sich einige Wolken- und Nebelfelder und im Süden noch Regenschauer. Allmählich kommt aber verbreitet die Sonne heraus. Die Höchstwerte morgen 10 bis 18 Grad. So viel zum Wetter von Georg Brack.
3: Hier ist der Radio Burgenland Verkehrsservice. 2:04. In Wien gibt es Probleme auf der Nordbrücke stadteinwärts. Da ist nach einem Unfall die rechte Fahrspur blockiert. Sie brauchen 10 Minuten länger. Im Burgenland selbst alles ruhig.
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3: Schön, dass Sie da sind am 11. Oktober. Feinen Sonntagnachmittag.

0: immer wieder gerne gehört. Der beste Austropop, Steffi Werger war das. Sie bringt einen Heli-Billy zusammen. Ja, wenn die Zehen kalt sind, dann ist einem meistens überall kalt am Körper. Man kennt es jetzt gerade so in der Verkühlungszeit. Dicke, kuschelige Socken haben bald wieder Hochsaison. Und für Menschen, die es sich schwer leisten können, häkeln derzeit Damen und Herren. Irina Witzmann von der Initiative Füreinander der Caritas.
1: Häkeln für den guten Zweck lautet das Motto hier in Oberpullendorf. Nicht nur Socken werden gehäkelt, Heidi Klug, es sind auch schon die ersten zwei Hauben fertig. Wie lange haben Sie da gehäkelt?
2: Also ganz genau kann ich das nicht sagen, aber ich habe vor 2 Tagen überlegt, bei der Aktion mitzumachen und habe mir gedacht, ich fange schon mal an zum Häkeln. Ich habe dann abgestoppt, also für eine Reihe 5 Minuten. Kommt jetzt darauf an, wie viel Reihen man braucht.
1: Wie viel schafft man denn hier so an einem Vormittag?
2: Das kommt darauf an, wie schnell man häkelt, wie viel man plaudern, weil das lenkt natürlich dann auch ein bisschen ab, aber das gehört ja auch dazu. Und ja, werden wir sehen. Also eine kriege ich, glaube ich, schon noch zusammen heute.
1: Was ist das Schönere, also das Häkeln selbst oder zu wissen, dass das dann auch wer brauchen kann?
2: Also beides. Häkeln ist für mich eine Sache, die ich unheimlich gern mache. Ja, also schon der Prozess des Häkelns ist für mich toll. Aber natürlich zu wissen, dass es für Menschen, die armutsbetroffen sind, dann denen zugutekommt, umso besser.
1: Je mehr gehäkelt wird, desto besser. Eva Thür von der Caritas Eisenstadt.
3: Wir häkeln gemeinsam Hauben, Schals, alles, was wärmt, Handschuhe, Pullover für armutsbetroffene Menschen, die in den Notschlafstellen der Caritas Burgenland sind. In Oberwart und in Eisenstadt gibt es je eine Notschlafstelle. Die Aktion ist österreichweit. Im Burgenland findet sie zum ersten Mal statt. Also die meisten Caritas-Einrichtungen in den anderen Bundesländern machen auch mit.
1: Also häkeln in guter Gesellschaft. So macht Helfen richtig Spaß.
0: Das glaube ich. Und zum Plaudern gibt es sicherlich auch jede Menge.

In Singapur ist seit 12 Runden der Grand Prix im Gangen. Nach wie vor führt der Pole-Setter Max Verstappen vor Charles Leclerc und Lewis Hamilton, Kimi Antonelli auf der 4. Soweit hat sich an der Startaufstellung derzeit nichts getan. 12 Runden gefahren, 62 müssen sie, wer schnell rechnen kann. Das sind noch 50, die sind noch eine Zeitl unterwegs.

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0: Mr. Chris Rea in Radio Burgenland am Wochenende. Can hear your heartbeat. Das ist genau 2:30 und damit Zeit für die nächsten Nachrichten aus dem Burgenland.
1: Mit Christopher Iwanschitz einen schönen Nachmittag. Seit gestern ist der insgesamt 12. Pflegestützpunkt des Landes in Betrieb, und zwar jener in Mannersdorf an der Rabnitz. 8 Gemeinden werden dort eingebunden. Betreiber ist das Hilfswerk. Jener in Mannersdorf ist einer von 10 geplanten Stützpunkten im Bezirk Oberpullendorf und einer von insgesamt 71 Stützpunkten, die landesweit geplant sind. Der Langzeitbürgermeister aus Heiligenkreuz, Eduard Zach von der SPÖ, hat am Wochenende angekündigt, bei der kommenden Gemeinderatswahl 2027 nicht mehr anzutreten. Zach ist 2012 erstmals zum Ortschef gewählt worden und war als Bürgermeister 3 Perioden lang tätig. Als Nachfolger wurde innerhalb der SPÖ-Ortspartei einstimmig Kevin Baumgartner gewählt als Spitzenkandidat für 2027. Und in der zweiten Bundesliga der Ringer feiert Neufeld-Mörbisch in der 4. Runde den 3. Sieg. Das Team aus dem Burgenland setzt sich gegen die Kampfgemeinschaft Wien mit 32:24 durch, und damit hat man gute Chancen auf den Einzug in die Finalrunde um den Meistertitel. Zum Wetter.
0: Bis zum mittleren Nachmittag überwiegt jetzt im Burgenland noch der Sonnenschein. Danach werden die Wolken etwas mehr, speziell im Mittel- und im Südburgenland. Im Nordburgenland hingegen lebhafter bis kräftiger Wind aus Nordwest. Die höchsten Temperaturen heute 16 bis 20 Grad. Aktuell haben wir in Mattersburg

0: 18 Grad, 19 sind es in Lutzmannsburg und knapp 20 Grad in Bad Hatzmannsdorf. 14.32 Uhr, hier ist der Radio Burgenland Verkehrsservice. Da schauen wir nach Wien. Gute Nachrichten für die Nordbrücke, stadteinwärts. Die Unfallstelle ist geräumt, der Stau hat sich aufgelöst und auch im Burgenland kommen Sie ohne Probleme voran.
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0: aber mit One of Us im Radio Burgenland Wochenende. Am Sonntag, dem 11. Oktober, kurz vor 2:45 am Nachmittag, gehen ja viele zum Wirten auf eine Nachspeise, auf einen Kaffee mit Kuchen, Schlagobers, manche andere fahren zur Tankstelle. Nicht um zu tanken, sondern wegen der Gesellschaft dort. Auch dort gibt es bei manchen Kaffee mit Mehlspeise oder ein verspätetes Frühschoppengetränk die Tankstelle in Marktneuhodis. Die ist genau so ein Ort des Zusammenkommens.
1: Zum Biertrinken, zum Autowaschen, auch wenn du einen Kaffee willst, das ist immer wieder da.
2: Weil es der ultimative Treffpunkt ist für die ganze Hodiser, Turmbauer, überall wo sie herkommen. Wir treffen uns da, haben es schön und es ist wichtig, weil es gibt ja sonst nichts mehr.
3: Ja, gerade in überschaubar großen Gemeinden ist es wichtig, wenn man ans Wirtshaussterben denkt oder auch an den Buschen schenken, dass es Möglichkeiten gibt, wo man sich austauschen kann, wo man lachen kann und wo man auch feiern kann. Und das gibt es bei uns tagtäglich hier auf der Tankstelle von frühmorgens bis spätabends.
4: Wir haben das Wirtshaussterben da hier unten im Burgenland ganz extrem. Und wo trifft man sie noch? Auf der Tankstelle. Weil rundherum gibt es nichts mehr.
0: Ja, mit Gleichgesinnten über Autos, über Reifen, über sonstiges debattieren vielleicht oder ziemlich sicher sogar auch über den Benzinpreis. Und da kommen jetzt wir wiederum ins Spiel. 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
1: Hallo Jürgens, ich weiß, was ich will. Das Ganze kurz vor 15 Uhr. Halbzeit beim Grand Prix von Singapur. 31 von 62 Runden gefahren. Nach wie vor führt Max Verstappen vor Norris und Piastri, Leclerc und Hamilton auf den Plätzen 4 und 5 aktuell.
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1: Mit Rosanna Zara am Mikrofon. Bei einem Schiffsunglück vor der Küste Djibouti sind nach UN-Angaben mindestens 109 Menschen ums Leben gekommen, darunter 15 Kinder. Mehr als 116 Menschen werden noch vermisst. Ansgar Gersmann berichtet.
2: Das Boot war vom ostafrikanischen Djibouti in Richtung Jemen unterwegs, als es kenterte. Mehr als 80 Menschen überlebten. Laut den Vereinten Nationen kommen sie aus Äthiopien. Dort hatte sich der Konflikt der Zentral- mit der Regionalregierung von Tigray erst jüngst wieder verschärft. Teams der Internationalen Organisation für Migration und örtliche Behörden helfen den Überlebenden des Schiffsunglücks nun. Djibouti ist ein wichtiger Ausgangspunkt auf der Route vom Horn von Afrika auf die arabische Halbinsel. Viele Menschen hoffen dort, trotz der unsicheren politischen Lage, auf Arbeit, vor allem in Saudi-Arabien und den Vereinigten Arabischen Emiraten. Im vergangenen Jahr starben oder verschwanden auf dieser Route laut UN mehr als 900 Personen.
1: In Brasilien hat die Polizei 13 Kindergartenkinder aus der Gewalt eines Geiselnehmers befreit. Der Angreifer wurde dabei getötet. Davor hat die Polizei 3 Stunden lang mit dem Mann, der an Schizophrenie leiden soll, verhandelt. Er war mit einem Messer bewaffnet. Das Motiv des Mannes ist nicht bekannt. Die Kinder sind unverletzt geblieben. Im Westen der Türkei sind bei einem Unfall zwischen einem Reisebus und einem Abschleppwagen 11 Menschen ums Leben gekommen. 27 wurden verletzt. Der Bus war von der Stadt Bursa auf dem Weg Richtung Izmir. Nebel und schlechte Sicht sind 2 jungen Bergsteigern im Ötztal in Tirol zum Verhängnis geworden. Die beiden haben gestern einen Notruf abgesetzt, weil sie nicht mehr weitergekommen sind. Erst heute früh haben Bergretter sie schließlich gefunden, berichtet Christoph Braxmarer.
3: Die beiden 18-jährigen Deutschen brechen gestern zu einer Bergtour auf den fast 3500 Meter hohen Schrankhogel in Lengenfeld auf. Beim Abstieg vom Gipfel am frühen Nachmittag ist die Sicht wegen des Nebels schlecht. Sie kommen vom markierten Steig ab und geraten in steiles, unwegsames Gelände. Als die jungen Männer nicht mehr weiterkommen, wählen sie den Notruf. 8 Einsatzkräfte der Bergrettung und ein Alpinpolizist steigen sofort zur Amberger Hütte auf und beginnen mit der Suche nach den beiden Bergsteigern. Eine Unterstützung aus der Luft durch einen Hubschrauber ist wegen der widrigen Wetterverhältnisse nicht möglich. Schließlich bricht die Dunkelheit ein. Als es auch noch zu schneien beginnt, muss die Suche gegen Mitternacht erfolglos abgebrochen werden, teilt die Polizei mit. Gegen 7 Uhr früh sind die Retter heute erneut aufgebrochen. Etwa 50 Minuten später haben sie die beiden Deutschen schließlich stark unterkühlt gefunden und gerettet. Ein Notarzthubschrauber hat die Männer in das Krankenhaus nach Zams gebracht.
1: Das waren die Nachrichten mit Rosanna Zara. Und damit noch zum Wetter.
4: Wechselnd sonnig und bewölkt und zum Teil recht windig geht es durch den Nachmittag. Das Ganze bei Temperaturen zwischen meist 11 und 20 Grad. Die meisten Wolken gibt es jetzt im Bereich von Salzburg bis in die Obersteiermark und nach Oberösterreich. Und vereinzelt entstehen in den nächsten Stunden Schauer. Besonders im Süden halten die auch in der Nacht noch an. Morgen starten wir dann mit vielen Wolken oder Nebelfeldern und im Süden stellenweise noch nass. Allmählich kommt aber die Sonne durch und die Temperaturen erreichen 10 bis 18 Grad. So viel zum Wetter von Georg Brack.
5: Es ist jetzt 3:04. Hier ist Radio Burgenland Verkehrsservice. Alles ruhig auf unseren Straßen. Sie kommen ohne Probleme durch den Sonntagnachmittag.
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5: Einschneiden, ins Wasser legen und dann ab ins Rohr oder über offenem Feuer braten, hat jeder so seine eigene Methode. Schön ist es, wenn man das gar nicht machen muss, sondern einfach nur gleich die fertigen naschen kann. Maroni oder Kästen, Kastanienfest in Forchtenstein, wir schauen gleich vorbei. Schönen Sonntagnachmittag.

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0: So viel Burgenland steckt in ihren Lieblingshits Obladi, Oblata. Denn wenn Sie auch so einen Song haben, wo es ganz gut passt, einfach eine Audio-WhatsApp schicken unter 026 82 646 00. Wir würden uns freuen über Ihre kreativen Zugänge, was die Musik betrifft. Im Herbst, ja, da gibt es eines, was auf der Speisekarte ganz oben steht und das mit Suchtgefahr, das sind die Maroni. In Forchtenstein wird den beliebten Herbstklassikern jedes Jahr sogar ein eigenes Fest gewidmet und der Andrang, der ist auch heuer wieder groß. Rosa Nutz hat sich für uns ins Getümmel geworfen.
1: Wie mögen Sie die Kastanien am liebsten?
2: Im Kipferl.
1: Wie viel schafft man da am Tag?
2: Oh, einige, aber die längste ist so schwer an die Hüfte, man muss aufpassen.
1: Wie macht man das, dass man möglichst viel essen kann?
3: Am besten alles teilen und einfach durchprobieren.
4: Das Kastanienstrudel nehmen wir mit heim, das essen wir dann morgen zum Frühstück und das, was es da gibt, wie eine Kastanienschnitte, die kosten wir da, das essen wir da gleich.
5: Probiert, ja, einen Strudel haben wir schon probiert, Mischspeis natürlich und natürlich die gebratenen Kastanien, ne? Das sind natürlich das Beste.
1: Das heißt, ich habe schon herausgehört, für Sie ist am besten klassisch.
5: Genau.
2: Die Maroni selber, wie sie heute herkömmlich gebraten werden, ich glaube, die schmecken einem jeden. Aber die müssen wir uns erst noch holen, die haben wir noch nicht gegessen.
1: Die stehen auf der Liste?
2: Die stehen noch auf der Abschlussliste, genau, beim Nachhausegehen dann.
1: Als Heimwegsnack sozusagen.
2: Ja, genau.
0: Ich weiß ja nicht, wie es Ihnen jetzt geht, aber ihr würdet richtig einen Gusto bekommen.

0: Was für ein schöner Sonntagnachmittag. Zum einen wundergeschehen von Nena, zum anderen strahlend blauer Himmel über dem Burgenland. Milde 20 Grad vielerorts. Perfekt, oder?
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0: schöne Ballade von John Denver, Leaving on a Jet Plane, Radio Burgenland am Wochenende. Es ist jetzt 15.30 Uhr, halb vier am Nachmittag, die Nachrichten aus dem Burgenland.
1: Am Mikrofon Christopher Iwanschitz, schönen Nachmittag. Am Vormittag hat ein Brand beim Umweltdienst in Oberpullendorf 140 Einsatzkräfte der Feuerwehr beschäftigt. Die Lage war schnell unter Kontrolle. Gepresste Plastikabfälle haben Feuer gefangen, sagt Oberpullendorfs Bezirksfeuerwehrkommandant Martin Reidl. Wie und warum das Plastik zu brennen begonnen hat, das ist noch unklar. Und immer öfter versuchen es Einbrecher oder versuchen ihr Glück über die Keller der Häuser. Das zeigt eine Befragung des Kuratoriums für Verkehrssicherheit. Rund jeder 10. Haushalt in Österreich war von einem Einbruch oder einem Versuch schon einmal betroffen. In mehr als 40% dieser Fälle versuchten es die Einbrecher eben über das Kellerabteil. Die Tipps vom KFV, keine wertvollen Gegenstände unten lagern, hochwertige Schlösser verwenden und Eigentum dokumentieren. Und jetzt zum Wetter.
0: Es ist nach wie vor sonnig am Nachmittag. Etwas später im Laufe des Sonntags kommen dann Wolken, vor allem im Mittel- und im Südburgenland. Da kann es auch vereinzelt Schauer geben. Im Nord- und Mittelburgenland weht zudem lebhafter bis kräftiger Wind aus Nordwest. Die Temperaturen pendeln zwischen 16 und 20 Grad. Wie schaut es dann morgen zum Wochenbeginn aus? Zeitweise sonnig, die Höchstwerte 14 bis 18 Grad. Es ist 15.32 Uhr, hier ist der Radio Burgenland Verkehrsservice. Alles ruhig, Sie kommen ohne Probleme voran.
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0: 2 Minuten 36 ist er lang, dieser Song.
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0: Und relativ hurtig unsere Nummer gewählt hat Martina Köller aus Zemmendorf. Einen schönen Sonntagnachmittag.
2: Guten Tag.
0: Frau Köller, was haben Sie denn da gehört bei diesen 2 Minuten 38, die dieser Song lang ist?
2: Von der Gruppe Minisex, ich fahre mit dem Auto.
0: Richtig, und Sie wissen, was jetzt passiert, oder?
2: Ja. Der Urruf ich an, ja.
0: Sie haben gewonnen.
2: Bitte. Na, sehr schön, danke schön.
0: Ja. 100 Euro Tankgutschein. Was fahren Sie, Diesel oder Benzin?
2: Diesel noch,
0: gell? Das tut am meisten weh im Moment. Gell?
2: Ja, genau.
0: Ja. Ja. Aber mit 100 Euro kommt man dann schon wieder ein paar Kilometer weit.
2: So ist es, ja.
0: Sehr gut. Sehr wie schaut Ihr Sonntagnachmittag aus, abgesehen von Radio Burgenland hören und gewinnen?
2: Na, die letzten Sonnenstrahlen noch genießen und eigentlich draußen im Garten.
0: Sehr gut. Und Sie sind jetzt extra wegen Minisex schnell reingegangen, oder wie?
2: Nein, ich sitze draußen mit dem Handy und so nebenbei Radio hören. Ah, dann passt es.
0: Sehr gut. Na bitte, das hat sich richtig ausgezahlt. Frau Köller, einen schönen Sonntag noch nach Zemmendorf und liebe Grüße.
2: Dankeschön, ebenfalls.
0: Alles Liebe, wieder an.
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Bildungsminister Christoph Wiederkehr plant am Gymnasium die Einführung von hochbegabten Klassen. Wie das Ganze funktionieren kann, die Einzelheiten dazu in den Nachrichten um 16 Uhr hier bei uns auf Radio Burgenland.

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1: Mit Rosanna Zara am Mikrofon. Bildungsminister Christoph Wiederkehr plant Änderungen an den Gymnasien. Ab Herbst 2027 soll es eigene Klassen für Hochbegabte in Unterstufen geben. Damit soll es möglich sein, den Stoff von 4 Jahren in nur 3 Jahren zu absolvieren. Claudia Peintner-Schmidt berichtet.
2: Nicht alle 10- bis 14-Jährigen sind mit dem Schulstoff, den sie in 4 Jahren AHS-Unterstufe zu lernen haben, ausgelastet. Daher will Bildungsminister Christoph Wiederkehr nun eine AHS-Sonderform im Gesetz verankern. Schülerinnen und Schüler mit besonderem Begabungs- und Leistungspotenzial sollen dort innerhalb von 3 Jahren die Unterstufe abschließen können und mit einem angepassten pädagogischen Angebot bis zur Matura kommen. Ein entsprechendes Gesetz ist in Begutachtung. Wer eine solche Klasse besuchen will, muss ein Aufnahmeverfahren durchlaufen, in dem es nicht nur um einen Intelligenztest geht, sondern auch Motivation und Arbeitsverhalten überprüft werden. Bis 2030 soll es vorerst an 4 AHS-Standorten diese Sonderklassen für Hochbegabte geben. Gestartet wird nächstes Jahr im September.
1: Der belgische ADO-Konzern lehnt das Hilfspaket der Bundes- und Landesregierung offiziell ab, das berichtet die Austria Presseagentur APA. Die Tiefkühlproduktion in Groß-Enzersdorf in Niederösterreich soll damit geschlossen werden. Man glaube nicht, dass durch direkte oder indirekte öffentliche Unterstützung ein strukturell unprofitabler Betrieb in eine nachhaltige Langzeitlösung umgewandelt werden könne, heißt es im Antwortbrief von ADO an die Bundesregierung. Der US-Softwarekonzern Microsoft fordert eine Notbremse für künstliche Intelligenz. Microsoft-Chef Satya Nadella teilt mit, ein Mensch müsse immer in der Lage sein, ein KI-Modell mitten in einer Aufgabe zu stoppen. In den vergangenen Monaten haben eigenständige Hacking-Attacken durch KI Ängste vor den Risiken durch die Technologie verstärkt. In Oberbayern sucht die Polizei weiter nach einer möglichen Raubkatze, nachdem ein Jäger vor 5 Tagen ein

0: verdächtiges Tier gefilmt hat. Vermutet wird ein Puma. Die Polizei ist seit heute auch mit Pferden unterwegs. Bisher sind aber keine neuen Spuren aufgetaucht. Zur Formel 1 jetzt. Red Bull-Pilot Max Verstappen feiert in Singapur. Er gewinnt den Grand Prix. Gerd Prohaska berichtet.
1: Es war ein ungefährdeter Start-Ziel-Sieg von Verstappen. Im 10. Anlauf gewinnt er zum ersten Mal in Singapur sein 73. Sieg in der Formel 1. Auch wenn sein Teamradio defekt war, der Jubel in der Box ist riesengroß.
2: Well, Max, it's a shame we can't hear you, but everyone is screaming at you to say, well done, you've completely dominated that one.
1: Charles Leclerc wird Zweiter, der WM-führende Kimi Antonelli auf Rang 3 macht den nächsten Schritt Richtung Titel. Vierter Weltmeister Lando Norris, Fünfter Oscar Piastri, George Russell muss sich nach einer Aufholjagd mit Rang 9 begnügen und hat in der Weltmeisterschaft schon 102 Punkte Rückstand auf Antonelli.
0: Das waren die Nachrichten mit Rosanna Zara. Das Wetter.
3: Mit vielen Wolken geht es durch den Nachmittag. Die Sonne zeigt sich eher nur zwischendurch. Dazu weht vor allem in und um Niederösterreich lebhafter bis kräftiger Westwind und die Temperaturen liegen aktuell meist zwischen 11 und 20 Grad. Am Abend und in der ersten Nachthälfte entstehen dann vor allem von Kärnten bis zum Südburgenland ein paar mitunter kräftige Regenschauer. Morgen geht es dann herbstlich weiter. Im Osten bleibt es windig und nach einigen Wolken und Nebelfeldern in der Früh kommt im Lauf des Tages zumindest zeitweise die Sonne durch. Die Höchstwerte morgen 10 bis 18 Grad. So viel zum Wetter von Georg Brack.
4: Es ist jetzt 4:04. Hier ist der Radio Burgenland Verkehrsservice. Geblitzt wird in Wien am Knoten Kaisermühlen vom Ölhafen kommen. Fahren Sie da bitte entsprechend langsam. Im Burgenland selbst alles ruhig, da kommen Sie ohne Probleme voran.
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4: Schön, dass Sie da sind. Schönen Sonntagnachmittag.

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0: Film Star is Born, Bradley Cooper und Lady Gaga mit Shallow am Sonntag, Radio Burgenland hier. In der Jellymühle ist bei einer Blindverkostung die goldene Traube verliehen worden. 800 Einreichungen, über 30 Weine hat man verkosten müssen und wir haben die Verkosterinnen und Verkoster gefragt, wie geht's einem da so bei so viel Kosten, so ab Glas 5 plus minus?
1: Ab Glas 5 wird alles noch mal schwungvoller und lebendiger. Der Spaßfaktor rückt in den Vordergrund.
2: Es kann nur bergauf gehen, es schmeckt immer besser dann. Ja, man muss sich halt ein bisschen mehr konzentrieren beim Kosten dann schon, aber geht schon, ist schon drin.
3: Ich glaube, wir sind da gut im Training, das ist da nicht so hart für uns. Ja. Also wir sind mit der Kosterei, glaube ich, wir kommen gerade direkt aus der Ernte, das ist unser Tagesgeschäft momentan.
4: Ja, das gleiche wie bei Glas 1. Verkosten ist eine sehr harte Arbeit und man muss natürlich auch konsequent ausspucken, wegklären. Das ist das Traurige an so einer Verkostung, aber ob es Glas 10 oder 1 ist, da ändert sich der Rhythmus nicht.
5: Ja, und nachdem wir es gewöhnt sind, ist das kein Problem noch momentan.
6: Und ein bisschen was vertragen wir schon.
0: Ja, das eh. Ja. Darum heißt es ja auch Weinverkostung, nicht Weintrinkung. Darum immer nur ein bisschen nippen, ausspucken, wegschütten und das nächste Glasl. Wer gewonnen hat? Burgenland heute, 19 Uhr, F2 heute. Die siegreichen Winzerinnen und Winzer.

0: Starship Rebuild the City, Radio Burgenland am Wochenende hier. In Kürze Caro Fuchs aus der Steiermark, der beste Austropop, und The King, Elvis Presley, ist auch noch da vor den Nachrichten.
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0: Unfassbar gut. Elvis Presley geht immer. Suspicious Minds am Sonntagnachmittag. Es ist 16:30. Hier sind die Nachrichten aus dem Burgenland.
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2: Am Mikrofon Christopher Iwanschitz, einen schönen Nachmittag. Nachdem gestern in Kofidisch im Bezirk Oberwart ein Bankomat gesprengt wurde, sind die Täter noch auf der Flucht. David Maruschek, gefunden hat man allerdings das Fahrzeug, und zwar in Ungarn.
3: Und zwar in Ungarn am Stadtrand von Szombathely am Rande eines Waldstücks. Bereits gestern hat ein ungarisches Medium berichtet, dass das Fluchtauto womöglich gefunden und in Ungarn abgestellt wurde. Heute bestätigt die Landespolizeidirektion Burgenland, dass es sich tatsächlich um das Fluchtauto der Täter handelt. Im Fahrzeug wurden offenbar Spuren von Raubstopptinte entdeckt, die bei der Sprengung von Geldkassetten freigesetzt wird. Unbekannte sprengten gestern in Kofidisch bei einem Supermarkt einen Bankomaten. Verletzt wurde niemand, aber es dürften zwei Geldkassetten gestohlen worden sein. Bei zumindest einer der Kassetten soll auch die Raubstopptinte hochgegangen sein, die jetzt eben im Fluchtwagen entdeckt wurde. Die Tinte macht die Bargeldnoten unbrauchbar. Das Fluchtfahrzeug mit ungarischem Kennzeichen ist offenbar zuvor gestohlen worden, heißt es seitens der Polizei.
2: Danke, David Maruschek. Zum Sport. Golfer Bernd Wiesberger hat am Finaltag der Open d'Espagne in Madrid einen großen Sprung nach vorne gemacht. Mit einer 65er-Runde spielt er die beste Runde des Tages und schiebt sich vorerst mal auf Platz 12 vor. Die Finalrunde ist aber noch im Gange. Und in der Fußball-Landesliga wird die aktuelle Runde mit 2 Spielen abgeschlossen. In der Bundesliga sind vor wenigen Minuten hingegen 2 Spiele zu Ende gegangen. Michael Gutmann.
4: Ja, 2 Duelle aus der unteren Tabellenhälfte sind schon zu Ende. Altach schlägt Wolfsberg 3:0. Die Kärntner sind damit neuer Tabellenletzter. Und Hartberg gewinnt gegen Austria-Lustenau 4:3. 3 Tore für Hartberg erzielt Stürmer Marco Hoffmann aus Halbturn. Viele Fans warten bereits auf den Schlager LASK gegen Rapid Wien. Der Meister mit Trainer Didi Kübauer kann sich mit einem Sieg die Tabellenführung zurückholen. Beim LASK sind alle Spieler fit. Didi Kübauer hat bei der Aufstellung die Qual der Wahl.
5: Das Wort uns ja immer im letzten Jahr speziell ausgezeichnet, dass wir immer gewusst haben, dass jeder zu seiner Spielzeit kommt und dass eben nur 11 spielen können. In dem Fall ist es so, dass ich jetzt wirklich 4 Stürmer habe, wo ich nur 2 spielen werde. Und trotzdem wird es vielleicht so sein, dass alle 4 was machen, das was uns verhilft zu einem guten Spiel.
4: Rapid selbst bräuchte heute nur ein Remis, um wieder Platz 1 zu übernehmen. In einer halben Stunde geht's los, ORF1 überträgt live. In der Landesliga laufen seit einer Stunde 2 Spiele. Zur Pause steht es bei Rust gegen Pinkerfeld noch torlos 0:0. Iberau liegt 0:1 gegen Deutschkreuz zurück. Tabellenführer nach dieser Runde ist Klingenbach nach dem gestrigen 4:1-Sieg gegen Oberpullendorf.
2: Und von den Sport, Zwischenständen und Ergebnissen jetzt zum Wetter.
0: Es ist nach wie vor sonnig im Burgenland und das bleibt auch in den kommenden Stunden noch so. Erst im Laufe des späteren Nachmittags schieben sich dann Wolken im Süd- und Mittelburgenland über den Himmel. Kann es auch einzelne Schauer geben. Der Wind bleibt kräftig aus West bis Nordwest und die Temperaturen, die haben die Höchstwerte erreicht. 20,3 Grad am wärmsten derzeit in Bad Tatzmannsdorf, 19,7 in Güssing, 18,6 in Neusiedl am See. Die Nacht wird kühl, morgen 14 bis 18 Grad. 16:34 Uhr, hier ist der Radio Burgenland Verkehrsservice. Alles ruhig, Sie kommen ohne Probleme durchs Wochenende.
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0: Und der Mann hat eine ordentliche Röhre, wie man so schön sagt. Michael Bolton ist das When a Man Loves Woman. Radio Burgenland am Wochenende. Es ist 12.05 Uhr. Im Journal um 5 meldet sich in Kürze Frau Azzara.
1: Das Pensionsantrittsalter müsse dringend angehoben werden. Das fordert einmal mehr der Chef des Arbeitsmarktservice Johannes Kopf. In der ORF-Pressestunde sagt Kopf, die Politik müsse auch Notwendiges tun und nicht nur Populäres. Mehr dazu gleich hier im Journal um 5.
0: Ja, Rosanna Azzara. Punkt 17 Uhr hier bei uns im Programm von Radio Burgenland.

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3: Herzlich willkommen zum Journal um 5. Das sind unsere Themen. AMS-Chef Kopp für längeres Arbeiten. Anschlagspläne gegen polnischen Premier Tusk vereitelt. Und Papst Leo kündigt Lungenoperation an. Am Mikrofon begrüßt sie Rosanna Zara. Seit 3,5 Jahren steigt in Österreich die Arbeitslosigkeit. Ein Zeichen der Krise, sagt AMS-Chef Johannes Kopf heute in der ORF-Pressestunde. Der Trend ist besorgniserregend, aber wer weiter in die Zukunft blickt, sieht auch, dass er sich umkehren wird und es an Arbeitskräften fehlen wird. Klaus Wepofer.
4: 2050 werden in Österreich 120.000 Arbeitskräfte fehlen. Für den Chef des Arbeitsmarktservice Johannes Kopf ein Riesenthema. Rezepte dagegen: Zuwanderung, weniger Teilzeit, länger arbeiten. Daher ist auch für die Erhöhung des Pensionsalters.
5: Ja, ich glaube, irgendwann schlägt Mathematik Ideologie. Ja.
4: Die Arbeitslosigkeit ist für Kopf ein ernstes Problem. Bei den Frauen steigt sie unter anderem durch die laufende Angleichung des Frauenpensionsalters stärker. Sorgen bereiten ihm die Langzeitarbeitslosen. Und Kopf bricht einmal mehr eine Lanze für die Lehre.
5: Die Jobchancen von Menschen, die eine Lehre haben, sind besser denn je. Und das ist eine zukunftsträchtige Ausbildung. Wie geht das? Ich glaube, wir müssen etwas entwickeln, das ist Lehre nach Matura.
4: Ein neues Ausbildungsmodell also, das erst entwickelt werden muss.
3: Mit einem neuen Förderprogramm will die Bundesregierung im kommenden Jahr mehr Haushalte beim Dämmen und Heizungstausch unterstützen. Dafür stehen rund 500 Millionen Euro bereit. Anträge für den Austausch von Heizkesseln können ab Anfang November gestellt werden. Polen ist alarmiert über mögliche Anschläge auf Ministerpräsident Tusk und den polnischen Verteidigungsminister. Laut Innenministerium wurden Schritte zur Untersuchung der Hinweise eingeleitet. Ansgar Gersmann.
6: Eine Sitzung des polnischen Terrorabwehrzentrums wurde am Vormittag einberufen. Daran teilgenommen haben Vertreter von Polizei, Staatsschutz und der Behörde für innere Sicherheit. Zuvor hatte es Drohungen gegeben. Die zuständigen Stellen hätten die Wahrscheinlichkeit, dass die Anschlagsdrohungen wahrgemacht würden, als sehr hoch eingeschätzt, heißt es später. Viel ist nicht bekannt. Die Drohung richtet sich offenbar gegen Regierungschef Donald Tusk sowie gegen Verteidigungsminister Władysław Kosiniak-Kamysz. Polen befindet sich wegen einer Serie von Messerattacken in Schulen bereits im Alarmzustand. Ministerpräsident Donald Tusk amtiert seit Dezember 2023 und Polen spielt als EU- und NATO-Mitglied eine zentrale Rolle bei der Unterstützung der Ukraine.
3: Und wie vor kurzem bekannt wurde, ist ein Mann im Zusammenhang mit den Anschlagsdrohungen verhaftet worden. Das wurde gerade gemeldet. Papst Leo XIV. Ist an der Lunge erkrankt. Das hat das Oberhaupt der katholischen Kirche heute überraschend bekannt gegeben. Er müsse sich schon in den nächsten Tagen operieren, sagte der 71-jährige Papst heute beim Angelusgebet im Vatikan.
7: Di recente, durante alcuni controlli,
8: Ärzte haben bei mir einen auf die Lunge begrenzten Knoten gefunden. Er wurde in einem sehr frühen Stadium und gut lokalisiert entdeckt. Die Ärzte halten einen Eingriff für angebracht und deshalb habe ich auf ihren Rat beschlossen, mich operieren zu lassen, um ihn entfernen zu lassen. Der Eingriff ist bereits für die nächsten Tage geplant.
3: Die geplante Südamerika-Reise Anfang November will der Papst aber trotzdem antreten. In der Fußball-Bundesliga sind die Nachmittagsspiele zu Ende. Dabei feiert Hartberg gegen die Lustenauer Austria einen 4:3 Heimsieg. Hannes Kagel.
9: Ja, es war eine unterhaltsame, abwechslungsreiche Partie. Mann des Spiels aus Hartberger Sicht war Marco Philipp Hoffmann mit 3 Toren. Er bringt die Hartberger in der 8. Minute mit 1:0 in Führung, aber noch vor der Pause drehen zunächst die Lustenauer durch Tore von Pesci und Weichselbraun die Partie. Nach dem Seitenwechsel Hoffmann mit seinem 2. Treffer zum 2:2. 5 Minuten später stellt Nikolaus Feldhofer, Sohn von Ferdinand Feldhofer, auf 3:2 und in der 86. Minute sorgt Marco Philipp Hoffmann mit seinem 3. zweiten Treffer zum 4:2 für die endgültige Entscheidung. Weichselbronn gelingt noch Ergebniskorrektur mit dem Anschlusstreffer zum 4:3. Und in der Parallelpartie feiert Altach gegen den WRC einen 3:0 Erfolg.
3: Und jetzt folgt noch das Spitzenspiel zwischen dem LASK und Rapid. Das war das Journal um 5 mit Rosanna Zara. Das Wetter.
10: Recht ähnlich bewölkt wie am Nachmittag geht es auch am Abend weiter. Der Wind lässt langsam nach. Einzig im Süden kommen in den nächsten Stunden ein paar Regenschauer dazu. In der zweiten Nachthälfte werden die immer weniger und es klart von Norden her etwas auf. Die Tiefstwerte meist 3 bis 11 Grad. In die neue Woche starten wir dann oft trüb durch Wolken, Nebel oder Hochnebel. Die letzten Schauer im Süden klingen bald ab, dann kommt verbreitet zumindest zeitweise die Sonne heraus und es ist nur mal vereinzelt nass. Das Ganze bei 10 bis 18 Grad am Nachmittag. So viel zum Wetter von Georg Brack.
11: Es ist jetzt 5:05. 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Verkehrsservice im Burgenland. Kommen Sie gut voran.
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12: 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Eieiei. Eros Ramazzotti mit Adesso Tu. Gazebo ist mit dabei und jetzt gleich Lynn Anderson, Rose Garden. Schönen Sonntagnachmittag.

0: Roy Orbison in Radio Burgenland am Wochenende mit Oh, Pretty Woman. Es ist kurz nach 17:45 und als wäre was passiert, zischt sie herein, Elisabeth Bauer-Gerberstitz. Einen schönen Sonntagnachmittag, ja. Elisabeth. Es war heute wirklich, wenn man so beim Fenster rausschaut und vielleicht auch die Hörerinnen und Hörer draußen waren, ein perfekter Sonntagnachmittag. Die Blätter fangen sich auch schon langsam an zu verfärben und genau dieses Farbenspiel will der Burgenland Tourismus jetzt ausnutzen.
1: Ja, wir berichten heute über den Drei-Weinberge-Wanderweg, eine Rundroute, die gleich durch drei Weinberge verbindet und führt und dazu animieren soll, das Südburgenland kennenzulernen. Und wir zeigen auch ein Highlight der touristischen Herbstsaison, wobei wir noch nicht alles zeigen können, denn es laufen noch die Vorbereitungen für das Burggeflüster in Schleining. Die Friedensburg taucht in ein mystisches, gruseliges Licht, einen Lichterzauber. Rund um Halloween soll auf Burg Schleining besonders für Familien einiges geboten werden. Und wir berichten über die Verleihung der rot-goldenen Traube. Zum 5. Mal wurde der Weinpreis heuer vergeben. Das und vieles mehr im Burgenland heute.
2: 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Sitz den ganzen Tag in einem Büro mit Ausblick auf den Hinterhof, ja ist halt so. Ja, so macht mir das keinen Spaß. Die Kantine in der Firma ist fatal, immer irgendwas mit Soße ohne Salz.

Office. Ich hab die Arbeit gerade neu für mich entdeckt und deshalb gerade in Manila eingecheckt. Ja, die ersten Cocktails sind schon weg, so wie leider auch das Internet. Ja, ja, so macht's.

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0: absoluter Klassiker. Falco mit Radio Wabel, ganz Wien auf Radio Burgenland. Es ist kurz nach 5:30. Zeit für die Nachrichten aus dem Burgenland jetzt.
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2: Am Mikrofon Christopher Iwanschitz, einen schönen Nachmittag. In Österreich steigt die Arbeitslosigkeit seit 3,5 Jahren. Die Arbeitslosenquote liegt aktuell bei 7,1%. AMS-Chef Johannes Kopf sieht dennoch derzeit eine leichte Erholung. In der ORF-Pressestunde spricht er von ein paar Frühindikatoren, die eindeutig nach oben zeigen.
3: Es steigt der Zugang an offene Stellen beim AMS deutlich. Es erholt sich die Zeitarbeit. Hier haben wir bereits rückläufige Arbeitslosenzahlen und deutlich steigende Beschäftigung. Das ist klassisch ein Frühindikator, weil Betriebe, die nicht sicher wissen, ob sozusagen nachhaltig ist der Aufschwung, sehr gern Arbeitskräfteüberlassung nehmen. Es gibt auch andere Bereiche, im Bau sinkt die Arbeitslosigkeit schon und so weiter. Momentan kann von dieser Erholung hauptsächlich Männer profitieren. Das heißt, wir haben hier rückläufige Arbeitslosigkeit, wir haben auch rückläufige bei der Jugend. Aber es gibt überhaupt noch keinen Grund, ich sage jetzt zur Freude,
2: sagt der Messchef Johannes Kopf. Der Heiligenkreuzer SPÖ-Langzeitbürgermeister Eduard Zach hat angekündigt, bei der kommenden Gemeinderatswahl 2027 nicht mehr anzutreten. Zach hat das Amt 3 Perioden lang ausgeübt. Als Nachfolger wurde innerhalb der Ortspartei einstimmig Kevin Baumgartner gewählt. Er soll 2027 dann als Spitzenkandidat für die SPÖ, also das Bürgermeisteramt, verteidigen. Und jetzt zum Sport. In der Fußball-Bundesliga steht es 0:0 zwischen Rapid und dem LASK. Einen Fehlstart in die Saison hat hingegen Basketball-Vizemeister Oberwart hingelegt. Die Gunners haben nach 4 Runden in der Superliga erst einen Sieg auf dem Konto. Gestern gab es ein 80:92 gegen den regierenden Meister und Tabellenführer Kapfenberg. Gunners-Trainer Horst Leitner, der bleibt aber gelassen und sieht im Spiel seines neu formierten Teams auch Fortschritte.
4: Ich glaube, wir haben 3 Phasen gehabt, wo wir das Spiel nicht exekutiert haben, wie wir es wollten. Und in diesen 3 Phasen hat jeweils Kapfenberg so um die 10 Punkte Vorsprung sich rausgespielt und haben immer wieder zurückkämpfen müssen. Wir haben es zweimal sehr gut gemacht und einmal halt eben nicht. Wir haben gekämpft heute. Zumindest defensiv waren wir mal einen Schritt nach vorne. Und man muss halt auch Kapfenberg gratulieren. Sie haben halt schon sehr viel Qualität und exekutieren das dementsprechend mit viel Qualität.
5: Du hast Fortschritte in der Defensive angesprochen. Es waren trotzdem über 90 Punkte. Es ist immer noch sehr viel Luft nach oben, auch aus Sicht von dir.
4: Ich glaube, wenn sie so treffen, wird es nicht viele Spiele geben, wo sie unter 90 bleiben. Dann ist halt die Frage, kannst du es bestrafen? Und wir waren halt jetzt knapp dran, aber ja, wir sind noch.

0: Nicht zufrieden, das steht fest.
1: Wie ist die Lage mit 1 und 3 im Umfeld? Wird da schon diskutiert oder ist alles okay noch?
0: Was soll diskutiert werden? Wenn ich jetzt ein Rookie-Trainer wäre und nicht 23, 24 aus dem Nichts raus noch die Meisterschaft gewinnen konnte, glaubt, dass irgendwer jetzt nervös wird in Oberwart, weil wir 1-3 sind. Du wirst immer Leute finden, die große Weisheiten jetzt haben, aber die habe ich auch 23, 24 gesehen und um die kümmere ich mich dann am Ende der Saison wieder und nicht jetzt.
2: Ja, wie man ihn kennt, Horst Leitner im Gespräch mit Michael Gutmann. Die Bilder vom gestrigen Spitzenspiel Gunners gegen Puls sehen Sie in Burgenland heute, 19 Uhr, ORF 2. Und jetzt zum Wetter.
3: Mit dem Untergehen der Sonne gehen jetzt auch die Temperaturen deutlich zurück. Es geht runter auf 11 bis 6 Grad. Dazu kommen in der Nacht vereinzelt Wolken, vor allem im Mittel- und im Südburgenland. Da können auch ein paar kurze Regenschauer dabei sein. Schauen wir auf die beginnende Arbeitswoche. Morgen Montag gibt es einige Sonnenstunden. Die Höchstwerte 14 bis 18 Grad, am Dienstag viel Sonne, aber etwas kühler, 13 bis 17 Grad. Es ist jetzt 17.35 Uhr, hier ist der Radio Burgenland Verkehrsservice. Alles ruhig auf unseren Straßen, Sie kommen ohne Probleme voran.
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0: Mit dieser Rolle ist er definitiv bekannt geworden. James Bond 007 Darsteller Daniel Craig kehrt heute zurück auf den Bildschirm am Abend in ORF 1. Aber nicht als James Bond, sondern als genialer Privatdetektiv.
1: Am Abend der Party hat jemand, der nicht durch das Treppenknarzen ertappt werden wollte, erheblichen Aufwand betrieben, um in Harlan Shombys Gemächer einzudringen. Das Spiel hat begonnen.
0: Ja, und es heißt Knives Out, Mord ist Familiensache. Ein starbesetzter Krimi heute um 8:45 in ORF 1. Ein berühmter Buchautor wird am Tag nach seinem 85. Geburtstag tot in seinem Haus aufgefunden. Natürlich will es keiner aus der Familie, wie so oft dies, gewesen sein.
2: Leck mich.
3: Dreckiger Parasit. So sprichst du nicht mit deiner Mutter.
2: Ich krieg sowas von. Lecken Sie mich. Leck mich alle mal.
0: So, dürft nach Familie. Chaos sich anhören, mittendrin. Daniel Craig als Privatdetektiv. Wer wir den Kriminalfall löst, Sie sehen es am Abend im Fernsehen oder in den kommenden Tagen dann auf den Streaming-Plattformen des ORF.

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0: Die Stones auf Radio Burgenland am Sonntag, dem 11. Oktober. Zwei Stunden ist es her, dass der Grand Prix in Singapur zu Ende gegangen ist. Max Verstappen hat heuer zum ersten Mal gewonnen und in zwei Wochen könnte Kimi Antonelli der jüngste Formel 1 Weltmeister der Geschichte sein. Der dritte Platz in Singapur war der nächste große Schritt, Gerhard Prohaska.
1: Ja, jetzt fehlt wirklich nur noch der Vollzug. 102 Punkte Vorsprung sind es aktuell auf George Russell und dass er den Titel bereits in Austin fixieren kann, das hat Antonelli selbst überrascht.
2: Can I? Really? Let's not worry about that. Let's finish the job.
1: Nach dem gestrigen Grand Prix muss sich der 20-Jährige vorübergehend die Schlagzeilen aber mit Max Verstappen teilen, der im 10. Anlauf in Singapur nach einem perfekten Wochenende zum ersten Mal ganz oben steht und von der neu formierten Red Bull-Mannschaft schwärmt.
3: Yeah, it's a really good group of people. I really enjoy working with them and hopefully we can have a bit more fun till the end of the year.
1: Und auch wenn Mercedes die große Dominanz verloren hat, Fahrer- und Konstrukteurstitel sind dem Team von Toto Wolff nicht mehr zu nennen.
0: Trotzdem, ein bisschen Spannung schadet der ganzen Sache nie. In 14 Tagen dann Grand Prix of the Americas

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1: Am Mikrofon Paul Kranke. Die Tiefkühlfirma Ardo in Niederösterreich wird Mitte 2027 offenbar endgültig geschlossen. Der Eigentümer, die belgische Ardo-Gruppe, lehnt das Hilfsangebot von Bundes- und Landesregierung offiziell ab. Aus Niederösterreich Elisabeth Czaska.
2: Bund und Land hatten zuletzt finanzielle Unterstützung angeboten, doch die Ardo-Gruppe hält an der Schließung fest. Man glaube nicht, dass durch öffentliche Unterstützung ein unprofitabler Betrieb in eine Langzeitlösung umgewandelt werden könne, heißt es. Um den Betrieb fortführen zu können, müsste man 112 Millionen Euro investieren und würde man sich auf Spinat fokussieren, wäre ein Investment von 66 Millionen Euro notwendig. Beide Szenarien lehnt Ardo ab. Der Betrieb in Großenz das Dorf habe seit 2023 jährlich im Schnitt Verluste von 5 Millionen Euro verursacht. Das Werk in Niederösterreich sei weniger wettbewerbsfähig als vergleichbare Standorte, weil Energiepreise, Arbeitskosten und Rohstoffe in Österreich höher seien als in anderen Teilen Europas. Ob ein anderer Gemüseverarbeiter das Werk übernehmen wird, ist derzeit nicht absehbar.
1: Der Chef des AMS, des Arbeitsmarktservice, Johannes Kopf, fordert erneut ein höheres Pensionsalter. Kopf sagt, irgendwann schlage Mathematik Ideologie. Politik müsse das Notwendige tun, auch wenn das nicht populär sei. Nach Angaben von Kopf werden 2050 120.000 Arbeitskräfte fehlen, daher müssten Menschen länger arbeiten. Russland und die Ukraine könnten ihre wechselseitigen Angriffe auf Energieanlagen einstellen. US-Präsident Donald Trump teilt mit, es gelte ab sofort eine Energiewaffenruhe zwischen Russland und der Ukraine. Trump nennt keine Einzelheiten. Eine Bestätigung durch die Ukraine oder Russland liegt nicht vor. Kurz zuvor hat sich der ukrainische Präsident Volodymyr Zelensky bereit erklärt, die Angriffe auf russische Ölraffinerien einzustellen, falls Russland ukrainische Energieanlagen verschone. Nach der tödlichen Attacke auf den Flughafen der Hauptstadt Riad schlägt Saudi-Arabien offenbar zurück. Nach Angaben der Houthi-Miliz haben saudische Kampfjets den Flughafen der jemenitischen Hauptstadt Sanaa bombardiert. Über Opfer oder Schäden gibt es keine Angaben. Saudi-Arabien äußert sich bisher nicht. Gestern sind durch einen Angriff auf den Flughafen von Riad 12 Menschen getötet und mehr als 300 verletzt worden. Saudi-Arabien macht die Houthi-Miliz dafür verantwortlich, die sie im Jemen bekämpft. Ein kroatischer Autofahrer ist in der Früh vor der Polizei von Bayern nach Österreich geflüchtet. Er hat ein Anhaltezeichen der deutschen Polizei missachtet, ist nach Österreich auf die Inntal-Autobahn gerast und bei Kufstein nach einem Wendemanöver stecken geblieben. Er ist zu Fuß geflüchtet und dann von einem Garagendach gestürzt, wobei er sich an Kopf und Oberkörper verletzt hat. Warum der Kroate vor der Polizei geflohen ist, wird ermittelt. Das waren die Nachrichten mit Paul Kranke. Zum Wetter.
3: In den nächsten 1-2 Stunden ist es weitgehend trocken. Am späten Abend und in der Nacht kann es dann vor allem in Kärnten, in der südlichen Steiermark und im Südburgenland für einige Zeit regnen. Die neue Woche beginnt dann recht freundlich. Wolken und Nebel lichten sich morgen im Laufe des Vormittags und dann ist es zwar nicht ganz ungetrübt, aber doch einigermaßen sonnig. Die Temperaturen sind morgen ähnlich wie heute, mit Höchstwerten zwischen 10 Grad in einigen Alpentälern und 18 im Osten. Am Dienstag anfangs stellenweise Nebel, tagsüber viel Sonne. So viel zum Wetter mit Thomas Wostal.
4: Es ist jetzt 17:04, hier ist der Radio Burgenland Verkehrsservice Niederösterreich, B16 Ödenburger Straße in Leopoldsdorf. Hier gibt es eine Sperre nach einem Unfall, auch die Auffahrt auf die S1 ist gesperrt. Ausweichen geht über Maria Lanzendorf. Und Wien-Tangente Richtung Graz zwischen dem Handelskern und dem Knotenprater. Nach einem Unfall ist nur die Überholspur frei. Es gibt Stau bis Stadlau zurück, sie brauchen etwa eine halbe Stunde länger. Und auch Richtung Kagran staut bis zur Gürtelabfahrt zurück. Im Burgenland selbst kommen Sie ohne Probleme in den Sonntagabend.
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1: Am Mikrofon ist Felix Schneider-Storm. Erneut gibt es Verwirrung rund um Aussagen von Donald Trump. Nach Darstellung des US-Präsidenten haben Russland und die Ukraine einer Waffenruhe bei Angriffen auf Energieanlagen zugestimmt. Kiew wusste davon zwar nichts, zeigte sich grundsätzlich aber dazu bereit. Eine Reaktion aus Moskau gibt es noch nicht. Ansgar Gersmann berichtet.
2: Einzelheiten zu der angeblichen Vereinbarung nannte Trump auf seinem Social-Media-Account nicht. Mit einer ähnlichen Äußerung war er bereits im September vorgeprescht. Beide Seiten setzten damals ihre Angriffe allerdings fort. Und auch diesmal kam kurz darauf ein Dementi aus Kiew. Ihm sei von einer solchen Vereinbarung nichts bekannt, sagt der ukrainische Präsident Volodymyr Selenskyj. Wenn Russland aber einverstanden sei, sei auch sein Land dazu bereit. Zudem stellte Selenskyj Wahlen in der Ukraine in Aussicht, unter der Bedingung einer vollständigen russischen Waffenruhe für 60 Tage. Trump hatte sich für eine Ablösung Selenskyjs ausgesprochen. Außerdem kündigte Trump Diesellieferungen aus Russland an, obwohl gegen das Land internationale Sanktionen gelten.
1: Eine Absage für den Weiterbetrieb der Tiefkühlproduktion in Groß-Enzersdorf in Niederösterreich kommt jetzt von der belgischen Ardo-Gruppe. Auch ein Hilfs- und Subventionspaket von Bundes- und Landesregierung könne einen strukturell unprofitablen Betrieb nicht in eine nachhaltige Langzeitlösung umwandeln, so die Ardo-Gruppe. Hochbegabte Schülerinnen und Schüler sollen künftig schneller durch die Schule kommen. Bildungsminister Wiederkehr von den NEOS kündigt ab dem nächsten Schuljahr eine neue AHS-Sonderform an. Die Unterstufe soll in 3 Jahren absolviert werden können. Dazu kommt ein angepasstes pädagogisches Angebot bis zur Matura. Bisher hat es solche Modelle nur im Schulversuch gegeben. Eine hochbetagte Drogendealerin in Nigeria will von ihren kriminellen Geschäften nicht lassen. Die 83-Jährige wurde jetzt zum wiederholten Mal wegen illegalen Rauschgiftbesitzes festgenommen. Im vergangenen Jahr ist sie bereits deshalb verurteilt worden. In einem Dorf im Bundesstaat Abia ist die 83-jährige Frau jetzt erneut erwischt worden, als sie Cannabis und Methamphetamin an die Hüfte gebunden mit sich führte. Rapid gewinnt das Spitzenspiel in der Herrenfußball-Bundesliga beim LASK mit 2:0. Damit setzen sich die Hütteldorfer wieder an die Tabellenspitze, berichtet Dennis Pankowski.
3: Und das Ganze nicht unverdient. Rapid ist über weite Strecken dieses Spiels die bessere Mannschaft, geht durch Ercan Kara in der 58. Minute mit 1:0 in Führung. Danach drückt der LASK Rapid.

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1: Am Mikrofon ist Felix Schneider-Storm. Gute Nachrichten gibt es für alle, die eine thermische Sanierung planen. Auch kommendes Jahr gibt es ein staatliches Förderprogramm. Und die finanzielle Unterstützung für den Heizungstausch oder die Wärmedämmung wird höher sein als ursprünglich geplant. Teilweise können Anträge schon ab dem 2. November eingereicht werden. Claudia Peintner-Schmid berichtet.
2: So viele Eigenheime wie möglich energieeffizient machen, das ist der Plan hinter der Sanierungsoffensive. Insgesamt stellt der Bund nächstes Jahr dafür 500 Millionen Euro an Fördermitteln zur Verfügung. Bei der thermischen Sanierung ist der Geldtopf mit 321 Millionen statt 181 Millionen Euro besser gefüllt als noch im Sommer angenommen. Beim Heizkesseltausch, wo die Fördermittel für heuer bereits aufgebraucht sind, sollen neue Anträge bereits ab 2. November wieder möglich sein. Hierfür stehen 179 Millionen Euro zur Verfügung. In einer Aussendung heißt es vom Bundeskanzler und vom Umweltminister, durch die Förderungen kurble man auch die Bauwirtschaft an und sichere Arbeitsplätze.
1: Russland und die Ukraine könnten ihre wechselseitigen Angriffe auf Energieanlagen einstellen. Laut US-Präsident Donald Trump gilt ab sofort eine Energiewaffenruhe zwischen Russland und der Ukraine. Einzelheiten nennt er aber keine. Der ukrainische Präsident Zelensky hatte sich zuvor bereit erklärt, die Angriffe auf russische Ölraffinerien einzustellen, falls Russland ukrainische Energieanlagen verschone. In Indien ist der Gründer der sogenannten Kakerlaken-Bewegung wieder auf freiem Fuß. Ein Gericht hat ihn heute unter der Auflage entlassen, ein Jahr lang die öffentliche Ordnung nicht zu stören. Die Bewegung hatte am Freitag zu Massenprotesten gegen die Regierung und die umstrittene Wahlkommission aufgerufen. Bis zu 7000 Menschen wurden daraufhin festgenommen. Mata Georgiev berichtet.
3: Der 31-jährige Abhijit Dibke ist wieder frei. Kaum ist er aus dem Polizeiauto ausgestiegen, nennt er Indiens Premierminister Modi vor laufenden Kameras den größten Feigling im ganzen Land. Dibke und seine Kakerlaken-Protestbewegung werfen der Regierung versuchte Wahlmanipulation vor. Geplant ist nämlich eine Überarbeitung der Wählerlisten. Kritiker und Opposition befürchten, dass dadurch Millionen Menschen ihr Wahlrecht verlieren könnten, zugunsten der Partei von Premier Modi. Die tausenden Festnahmen der letzten Tage, Polizeigewalt und Internetsperren schrecken die Demonstranten allerdings nicht ab. Diese Diktatur wird nicht funktionieren. Wir werden jede Stunde, jede Minute auf den Straßen sein. Wir werden versuchen, diese Demokratie zu retten. Auch heute werden in Neu-Delhi wieder Proteste erwartet.
1: Der US-Software-Konzern Microsoft fordert eine Notbremse für künstliche Intelligenz. Microsoft-Chef Satya Nadella teilt mit, ein Mensch müsse immer in der Lage sein, ein KI-Modell mitten in einer Aufgabe zu stoppen. In den vergangenen Monaten haben eigenständige Hacking-Attacken durch KI Ängste vor Risiken durch die Technologie verstärkt. Das waren die Nachrichten mit Felix Schneider-Storm. Zum Wetter.
4: Für einige Zeit regnen kann es in den nächsten Stunden vor allem im Gebiet

Von Kärnten über die südlichen Regionen der Steiermark bis zum Süd- und Mittelburgenland. Überall sonst gibt es höchstens kurze Schauer. Der Montag bringt dann einige sonnige Stunden. Anfangs kann es morgen nebelig oder bewölkt sein und besonders im Süden auch noch ein wenig regnen. Aber tagsüber lockert es auf und dann scheint zumindest zeitweise die Sonne. Die Temperaturen sind ähnlich wie heute mit Höchstwerten von 10 bis 18 Grad. Und im Donauraum kommt Nordwestwind auf. So viel zum Wetter mit Thomas Wostal.

im Viererhaus, da haben wir einen gehabt mit einer Stützen. Der hat reinen Spiritus gesoffen. Na, wir haben ihm natürlich Spiritus geheißen. Manchmal hat er uns die Stützen nachgeschmissen und dann hat er müssen auf einen Fuß hupfen, damit er seine Stützen wieder findet.

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1: Am Mikrofon Paul Kranke. Seit vielen Jahren gibt es im Jemen einen Bürgerkrieg zwischen der Regierung und der Houthi-Miliz. Der Iran unterstützt die Houthis, Saudi-Arabien steht hinter der Regierung. In den vergangenen Wochen haben die Houthis immer öfter Saudi-Arabien mit Raketen angegriffen. Am Samstagabend haben die Houthis den internationalen Flughafen der saudi-arabischen Hauptstadt Riad angegriffen. Es gibt mindestens 12 Tote und mehr als 300 Verletzte. Der Flugbetrieb wurde eingestellt. In Österreich gibt es

zu wenig Geld und Personal für inklusive Bildung. Das sagt ein Bündnis von 30 Behinderten- und Bildungsorganisationen. Sie wollen ab Ende nächster Woche mit Aktionstagen in 7 Bundesländern auf dieses Problem aufmerksam machen. Die Organisationen fordern, dass Kinder mit Beeinträchtigungen bis zum Ende der Pflichtschulzeit vollen Zugang zu den Bildungseinrichtungen bekommen. Konkret fordern die Organisationen, dass es mehr inklusive Kindergartenplätze gibt. Sie wollen auch, dass in der Schule die Sonderförderung von Kindern mit Beeinträchtigungen nicht mehr eingeschränkt ist. Ungefähr 5% der Schüler brauchen spezielles Lehrmaterial oder geschultes Personal. Das sind mehr als 30.000 Kinder. Im dicht bebauten Wiener Bezirk Neubau leben rund 600 Hunde. Der Urin der Hunde ist aber sehr schlecht für die Bäume. Der Urin beschädigt die Rinde. Dadurch können Krankheitserreger oder Pilze in den Stamm eindringen. Deshalb gibt es in dem Bezirk ab morgen das Projekt Schönes Gassi. Ab dann kann man sich im Bezirk samt Neubau gratis eine Wasserflasche abholen, um damit den Urin wegzuspülen. In Spanien, Japan, Italien und der Schweiz gibt es die Methode mit dem Flascherl schon. Dort nehmen viele Besitzer eine kleine Flasche Wasser mit und verdünnen den Urin ihres Hundes direkt nach dem Pinkeln. Das waren die Nachrichten einfacher Sprache, gelesen von Paul Kraker.

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1: Am Mikrofon ist Felix Schneider-Storm. Seit 3,5 Jahren steigt in Österreich die Arbeitslosigkeit. Ein Zeichen der Krise, sagt AMS-Chef Johannes Kopf heute in der ORF-Pressestunde. Der Trend ist besorgniserregend, aber wer weiter in die Zukunft blickt, sieht auch, dass er sich umkehren wird und es an Arbeitskräften fehlen wird. Klaus Webhofer.
2: 2050 werden in Österreich 120.000 Arbeitskräfte fehlen. Für den Chef des Arbeitsmarktservice Johannes Kopf ein Riesenthema. Rezepte dagegen: Zuwanderung, weniger Teilzeit, länger arbeiten. Daher ist auch für die Erhöhung des Pensionsalters.
3: Ja, ich glaube, irgendwann schlägt Mathematik Ideologie. Ja.
2: Die Arbeitslosigkeit ist für Kopf ein ernstes Problem. Bei den Frauen steigt sie unter anderem durch die laufende Angleichung des Frauenpensionsalters.

0: Etwas stärker Sorgen bereiten ihm die Langzeitarbeitslosen. Und Kopf bricht einmal mehr eine Lanze für die Lehre.
1: Die Jobchancen von Menschen, die eine Lehre haben, sind besser denn je. Und das ist eine zukunftsträchtige Ausbildung. Wie geht das? Ich glaube, wir müssen etwas entwickeln, das ist Lehre nach Matura.
0: Ein neues Ausbildungsmodell also, das erst entwickelt werden muss.
2: Die Bundesregierung hat heute ihre sogenannte Sanierungsoffensive fürs kommende Jahr vorgestellt. Für Dämmung und Heizungstausch stehen insgesamt 500 Millionen Euro zur Verfügung. Neue Förderanträge für den Heizkesseltausch sollen ab dem 2. November wieder möglich sein. Der internationale Flughafen der saudi-arabischen Hauptstadt Riad ist erneut angegriffen worden. Ein Geschoss sei im Terminal 4 eingeschlagen und hat dort einen Brand ausgelöst. Außerdem habe die Flugabwehr einen Marschflugkörper in der Nähe des Flughafens abgefangen und zerstört. Zuvor hatte Saudi-Arabien nach der tödlichen Attacke gestern Abend mit 12 Toten zurückgeschlagen. Saudische Kampfjets haben den Flughafen der jemenitischen Hauptstadt Sanaa bombardiert. Über Opfer und Schäden dort ist aber nichts bekannt. In Polen hat eine Serie von Messerattacken Entsetzen und Spekulationen ausgelöst. An einer Schule in Warschau hat es gestern den dritten Messerangriff innerhalb weniger Tage gegeben. Die polnische Polizei prüft jetzt, ob eine Mutprobe in sozialen Medien dahinter stecken könnte. Marta Georgiev berichtet.
3: Eine 21-Jährige hat nach Angaben der Polizei in einer Berufsschule in Warschau auf drei junge Frauen eingestochen. Am Donnerstag wird bei einem Messerangriff in einer Grundschule eine Hausmeisterin getötet. Am Tag davor werden an einer anderen Bildungseinrichtung 9 Menschen von einem 15-Jährigen verletzt. Der Angreifer hat laut Behörden einen Helm mit Kamera getragen. Es wird deshalb untersucht, ob in sozialen Medien zu Mutproben aufgerufen wird oder ob es sich um Nachahmungstaten handelt. Die Polizei hat landesweit über 60.000 Schulen kontrolliert und mehr als 100 Personen festgenommen, überwiegend Teenager, die auf Online-Plattformen auffällig geworden seien. Von einer organisierten Gruppe geht man derzeit nicht aus. Vielmehr sei es eine, Zitat, wachsende Faszination junger Menschen für Gewalt, so die polnische Regierung.
2: In Oberbayern sucht die Polizei weiter nach einer möglichen Raubkatze, nachdem ein Jäger vor 5 Tagen ein verdächtiges Tier gefilmt hat. Vermutet wird ein Puma. Die Polizei ist seit heute auch mit Pferden unterwegs. Bisher sind aber keine neuen Spuren aufgetaucht. Das waren die Nachrichten mit Felix Schneider-Storr. Zum Wetter.
4: In den nächsten Stunden regnet es vor allem im Gebiet von Kärnten über die südliche Steiermark bis zum Burgenland für einige Zeit. Überall sonst gibt es höchstens kurze Schauer. Die neue Woche bringt einige Stunden Sonnenschein. Morgen am Montag kann es anfangs noch nebelig oder bewölkt sein und besonders im Süden etwas regnen. Tagsüber lockert es auf und dann scheint zumindest zeitweise die Sonne. Die Temperaturen sind für Oktober ziemlich genau im Durchschnitt und erreichen morgen 10 bis 18 Grad. Im Donauraum kommt Nordwestwind auf mit 20 bis 40 km/h. So viel zum Wetter mit Thomas Wostal.

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bei anderen. Und er hatte eine eher ungewöhnliche Klangstruktur für einen

Er war der Vorsitzende des örtlichen Solarium-Vereins. Er fuhr einen mattbraunen Opel Kadett Kombi. 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
1: Am Mikrofon ist Felix Schneider-Storm. Russland und die Ukraine haben laut US-Präsident Donald Trump einer Waffenruhe bei Angriffen auf Energieanlagen zugestimmt. Kiew weiß nichts davon, zeigt sich aber grundsätzlich bereit. Aus Moskau gibt es bisher keine Reaktion. Ansgar Gerstmann berichtet.
2: Einzelheiten zu der angeblichen Vereinbarung nannte Trump auf seinem Social-Media-Account nicht. Mit einer ähnlichen Äußerung war er bereits im September vorgeprescht. Beide Seiten setzten damals ihre Angriffe allerdings fort. Und auch diesmal kam kurz darauf ein Dementi aus Kiew. Ihm sei von einer solchen Vereinbarung nichts bekannt, sagt der ukrainische Präsident Volodymyr Selenskyj. Wenn Russland aber einverstanden sei, sei auch sein Land dazu bereit. Zudem stellte Selenskyj Wahlen in der Ukraine in Aussicht, unter der Bedingung einer vollständigen russischen Waffenruhe für 60 Tage. Trump hatte sich für eine Ablösung Selenskyjs ausgesprochen. Außerdem kündigte Trump Diesellieferungen aus Russland an, obwohl gegen das Land internationale Sanktionen gelten.
1: Und vor kurzem hat Ukraines Präsident Selenskyj mitgeteilt, dass Russland auch nach Trumps Ankündigung erneut ukrainische Energieanlagen angreife. Das schreibt er in Online-Netzwerken. Mit iranischen Shahed-Drohnen sei demnach ein Kraftwerk in Kiew attackiert worden. Später dann auch noch Energieanlagen in der Region Kharkiv und im Nordosten der Ukraine. Und wegen einfliegender ukrainischer Drohnen ist der Betrieb an den vier Flughäfen der russischen Hauptstadt Moskau am Abend eingestellt worden. Vor kurzem ist der Alarm dann wieder aufgehoben worden. Nach Österreich. Der Chef des Arbeitsmarktservice AMS, Johannes Kopf, fordert erneut eine Anhebung des Pensionsalters. Kopf sagt, irgendwann schlage Mathematik Ideologie. Politik müsse Notwendiges tun, auch wenn das nicht populär sei. Nach Angaben von Kopf werden 120.000 Arbeitskräfte fehlen. Daher müssten Menschen vor allem länger arbeiten. Die Tiefkühlfirma Ardo in Niederösterreich wird Mitte kommenden Jahres offenbar endgültig geschlossen. Der Eigentümer, die belgische Ardo-Gruppe, lehnt das Hilfsangebot von Bundes- und Landesregierung offiziell ab. Elisabeth Czaska.
3: Bund und Land hatten zuletzt finanzielle Unterstützung angeboten, doch die Ardo-Gruppe hält an der Schließung fest. Man glaube nicht, dass durch öffentliche Unterstützung ein unprofitabler Betrieb in eine Langzeitlösung umgewandelt werden könne, heißt es. Um den Betrieb fortführen zu können, müsste man 112 Millionen Euro investieren und würde man sich auf Spinat fokussieren, wäre ein Investment von 66 Millionen Euro notwendig. Beide Szenarien lehnt Ardo ab. Der Betrieb in Großenzersdorf habe seit 2023 jährlich im Schnitt Verluste von 5 Millionen Euro verursacht. Das Werk in Niederösterreich sei weniger wettbewerbsfähig als vergleichbare Standorte, weil Energiepreise, Arbeitskosten und Rohstoffe in Österreich höher seien als in anderen Teilen Europas. Ob ein anderer Gemüseverarbeiter das Werk übernehmen wird, ist derzeit nicht absehbar.
1: Die Einbruchserie im Wiener Nordbahnviertel geht weiter. Alleine in der Nacht auf heute sind 6 Einbrüche gemeldet worden. Betroffen sind erneut Geschäftslokale, wie etwa ein Friseur oder ein Fitnessstudio. Videos zeigen jugendliche Täter. Die Polizei will in dem Gebiet jetzt häufiger kontrollieren. Das Wichtigste vom Sport, das fasst jetzt noch Christoph Ott zusammen.
4: Rapid gewinnt das Spitzenspiel in der Fußball-Bundesliga beim LASK mit 2:0. Damit feiern die Hütteldorfer den ersten Sieg in der Raiffeisen Arena und setzen sich wieder an die Tabellenspitze. Hartberg setzt sich zu Hause gegen die Lustenauer Austria mit 4:3 durch und Altach schlägt den WRC mit 3:0. ÖFB-Teamspieler Patrick Wimmer hat sich eine Muskelverletzung zugezogen und fällt voraussichtlich bis Mitte November aus. In der Formel 1 gewinnt Max Verstappen erstmals in seiner Karriere den großen Preis von Singapur. Der Red Bull-Pilot feiert einen sicheren Start. Zielsieg vor Charles Leclerc im Ferrari und dem WM-führenden Kimi Antonelli im Mercedes. Dahinter belegen die McLaren-Piloten Norris und Piastri vor Hamilton die Plätze 4 und 5. Und in der Eishockey League gewinnt der KAC zu Hause gegen Salzburg mit 5:3. Die Graz 99ers setzen sich nach Verlängerung mit 3:2 gegen Fehervar durch. Die Vienna Capitals drehen das Spiel gegen Pustertal erfolgreich und gewinnen am Ende mit 3:2. Die Black Wings Linz lassen den Pioneers Vorarlberg keine Chance und feiern einen 4:1 Erfolg. Und die Innsbrucker Haie schlagen den VSV in der Overtime mit 3:2.
1: Das waren die Nachrichten mit Felix Schneider-Storm. Zum Wetter.
5: In den nächsten Stunden regnet es vor allem im Gebiet von Kärnten über die südliche Steiermark bis zum Burgenland für einige Zeit. Über sonst gibt es höchstens kurze Schauer. Morgen am Montag kann es anfangs nebelig oder bewölkt sein und besonders im Süden auch noch ein wenig regnen. Aber tagsüber lockert es dann auf und zumindest zeitweise scheint überall die Sonne. Die Temperaturen sind in etwa ähnlich wie heute und erreichen 10 bis 18 Grad. Im Donauraum kommt Nordwestwind auf mit 20 bis 40 Kilometer pro Stunde. So viel zum Wetter mit Thomas Wostal.
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1: Am Mikrofon ist Felix Schneider-Storm. Bildungsminister Christoph Wiederkehr von den NEOS plant Änderungen an den Gymnasien. Ab kommendem Herbst gibt es demnach eigene Klassen für Hochbegabte in den Unterstufen. Damit soll es möglich sein, den Stoff aus 4 Jahren in nur 3 Jahren zu absolvieren. Mehr von Claudia Peintner-Schmidt.
2: Nicht alle 10- bis 14-Jährigen sind mit dem Schulstoff, den sie in 4 Jahren AHS-Unterstufe zu lernen haben, ausgelastet. Daher will Bildungsminister Christoph Wiederkehr nun eine AHS-Sonderform im Gesetz verankern. Schülerinnen und Schüler mit besonderem Begabungs- und Leistungspotenzial sollen dort innerhalb von 3 Jahren die Unterstufe abschließen können und mit einem angepassten pädagogischen Angebot bis zur Matura kommen. Ein entsprechendes Gesetz ist in Begutachtung. Wer eine solche Klasse besuchen will, muss ein Aufnahmeverfahren durchlaufen, in dem es nicht nur um einen Intelligenztest geht, sondern auch Motivation und Arbeitsverhalten überprüft werden. Bis 2030 soll es vorerst an 4 AHS-Standorten diese Sonderklassen für Hochbegabte geben. Gestartet wird nächstes Jahr im September.
1: Mit einem neuen Förderprogramm will die Bundesregierung im kommenden Jahr mehr Haushalte beim Dämmen und Heizungstausch unterstützen. Dafür stehen rund 500 Millionen Euro bereit. Anträge für den Austausch von Heizkesseln können ab Anfang November wieder gestellt werden. Im Vorarlberger Lustenau haben Unbekannte mit einem Gartenschlauch Wasser in 2 im Bau befindliche Einfamilienhäuser geleitet. Das Erdgeschoss ist in beiden Häusern 30 cm unter Wasser gestanden. Ein Besitzer hat den Wasserschaden entdeckt. Die Feuerwehr musste die 2 Häuser auspumpen. Die Polizei ermittelt wegen vorsätzlicher Sachbeschädigung. Doch eine knappe Stunde lang ist

0: Internationaler Mädchentag. Die Stadt Wien nimmt das zum Anlass, um neue Angebote für Mädchen und junge Frauen vorzustellen. Mit dem geplanten Wiener Mädchenclub sollen sie künftig leichter Zugang zu bestehenden Programmen bekommen und auch selbst mitbestimmen können, wie diese gestaltet werden. Nicola Corazza berichtet.
1: Rund 190.000 Mädchen und junge Frauen bis 20 leben in Wien. Für sie soll im Frühjahr 2027 der Wiener Mädchenclub online gehen. Auf einer städtischen Plattform werden bestehende Angebote gebündelt, etwa Workshops zu Mädchenrechten und Gewaltprävention. Welche Inhalte besonders gefragt sind, können Mädchen ab heute mitbestimmen. Dazu startet die Stadt Wien einen Online-Beteiligungsprozess, der bis Jänner läuft. Mehr Einblicke in die Politik soll die Initiative Girls in Politics ermöglichen. Dabei können Mädchen Politikerinnen bei ihrer Arbeit begleiten und erfahren, wie politische Entscheidungen zustande kommen. Ziel ist es, Mädchen stärker für politische Mitgestaltung zu interessieren.
0: Berichtet Nicola Corazza. Das waren die Nachrichten mit Felix Schneider-Storm. Und wir haben jetzt noch die Wetteraussichten für Sie.
2: Für einige Zeit regnen kann es in den nächsten Stunden vor allem im Süden Österreichs. Überall sonst gibt es höchstens kurze Schauer. Der Montag bringt dann einige Stunden Sonnenschein. Anfangs kann es morgen nebelig oder bewölkt sein und besonders im Süden auch noch ein wenig regnen. Tagsüber lockert es dann aber auf und zumindest zeitweise scheint die Sonne. Die Temperaturen sind für Oktober ziemlich genau im Durchschnitt und erreichen morgen 10 bis 18 Grad. Im Donauraum kommt Nordwestwind auf mit 20 bis 40 Kilometer pro Stunde. Soviel zum Wetter mit Thomas Wostal.
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1: Es ist Montag, der 12. Oktober. Im Nachrichtenstudio ist Felix Schneider-Strom. Papst Leo XIV. Muss sich in den nächsten Tagen einer Lungenoperation unterziehen. Bei einer Routinekontrolle haben Ärzte einen Knoten gefunden. Das hat Leo selbst gestern Mittag nach dem Angelusgebet bekannt gegeben. Aus Rom berichtet Cornelia Wospanek.
2: Es kommt völlig überraschend, nicht nur für die Menschen, die sich heute Mittag zum Angelusgebet auf dem Petersplatz versammeln.
3: I medici mi hanno trovato un nodulo circoscritto al polmone.
2: Die Ärzte hätten einen Knoten in seiner Lunge gefunden. Er sei abgegrenzt, gut lokalisiert und in einem Anfangsstadium, sagt Leo. Daher folge er dem ärztlichen Rat und werde sich operieren lassen. Der Eingriff sei bereits geplant und werde in den nächsten Tagen erfolgen. Wann genau? Sagt der Papst nicht. Weitere Informationen gibt es vorerst aus dem Vatikan dazu nicht. Papst Leo ist 71 Jahre alt und gilt als äußerst sportlich, vor allem als begeisterter Tennisspieler.
1: Das Aus für den Standort der Tiefkühlfirma Ardo in Niederösterreich scheint jetzt endgültig. Die belgische Ardo-Gruppe hat das Hilfsangebot von Bund und Land offiziell abgelehnt. Damit ist die Werksschließung mit der nächsten Jahreswoll unausweichlich. Die EU-Außenministerinnen und Außenminister wollen heute bei einem Treffen in Luxemburg zahlreiche neue Personen und Organisationen wegen ihrer Unterstützung für Russlands Kriegsmaschinerie sanktionieren. Laut EU-Beamten sind knapp 1600 Akteure mit Verbindungen zum militärisch-industriellen Komplex des Landes betroffen. Aus Österreich reist Staatssekretär Josef Schellhorn zu dem Treffen. Er vertritt Außenministerin Beate Meindl-Reisinger, die derzeit ihren britischen Amtskollegen Ed Miliband in London besucht. Nach einem geplanten Anschlag auf Polens Regierungschef Donald Tusk hat die Polizei einen Verdächtigen festgenommen. Seit der Früh hat es Hinweise auf einen möglichen Anschlag gegeben, wie Ansgar Gersmann berichtet.
4: Eine Sitzung des polnischen Terrorabwehrzentrums wurde am Vormittag einberufen. Daran teilgenommen haben Vertreter von Polizei, Staatsschutz und der Behörde für innere Sicherheit. Zuvor hatte es Drohungen gegeben. Die zuständigen Stellen hätten die Wahrscheinlichkeit, dass die Anschlagsdrohungen wahrgemacht würden, als sehr hoch eingeschätzt, heißt es später. Viel ist nicht bekannt. Die Drohung richtet sich offenbar gegen Regierungschef Donald Tusk sowie gegen Verteidigungsminister Władysław Kosiniak-Kamysz. Polen befindet sich wegen einer Serie von Messerattacken in Schulen bereits im Alarmzustand. Ministerpräsident Donald Tusk amtiert seit Dezember 2023 und Polen spielt als EU- und NATO-Mitglied eine zentrale Rolle bei der Unterstützung der Ukraine.
1: Slowenien nimmt Kurs auf eine Abschaffung der Rundfunkgebühr. Bei der Volksbefragung zeichnet sich eine knappe Mehrheit für den entsprechenden Vorschlag der Mitte-Rechts-Regierung ab. 3/4 der Stimmen wurden bis zuletzt ausgezählt. Der berühmte Glockenturm von Giotto im italienischen Florenz wird erstmals in seiner Geschichte umfassend restauriert. Die Arbeiten an dem 86 Meter hohen Bauwerk sollen rund 5 Jahre dauern und sowohl das Äußere als auch das Innere des Monuments umfassen. Das Gerüst wurde so gestaltet, dass es den Anforderungen der Restauratoren entspricht. Die Arbeiten sollen von oben nach unten erfolgen, wobei das Gerüst nach und nach abgebaut wird, sobald die jeweiligen Bereiche fertig restauriert worden sind. Das waren die Nachrichten. Am Mikrofon verabschiedet sich Felix Schneider-Storm und wir haben jetzt noch die Wetteraussichten für Sie.
5: In den nächsten Stunden kann es noch stellenweise regnen, vor allem im Süden von Österreich. Tagsüber lockern heute die Wolken und auch der Nebel auf und überall scheint dann zumindest zeitweise die Sonne. Die Temperaturen sind ähnlich wie gestern und erreichen 10 bis 18 Grad. Im Donauraum kommt Nordwestwind auf mit 20 bis 40 Kilometer pro Stunde. Am Dienstag anfangs kalt und stellenweise nebelig, tagsüber viel Sonnenschein und 11 bis 17 Grad. In Vorarlberg und in Tirol stellenweise bis zu 20 Grad. Soviel zum Wetter mit Thomas Wostal.
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1: Am Mikrofon Nina Walli, es ist 1 Uhr. Das Aus für die Tiefkühlfirma Ardo in Großenzersdorf in Niederösterreich scheint jetzt endgültig. Das Hilfs- und Subventionsangebot von Bund und Land hat die belgische Ardo-Gruppe nun offiziell abgelehnt, berichtet Elisabeth Schatzka.
2: Bund und Land hatten zuletzt finanzielle Unterstützung angeboten, doch die Ardo-Gruppe hält an der Schließung fest. Man glaube nicht, dass durch öffentliche Unterstützung ein unprofitabler Betrieb in eine Langzeitlösung umgewandelt werden könne, heißt es. Um den Betrieb fortführen zu können, müsste man 112 Millionen Euro investieren und würde man sich auf Spinat fokussieren, wäre ein Investment von 66 Millionen Euro notwendig. Beide Szenarien lehnt Ardo ab. Der Betrieb in Großenzersdorf habe seit 2023 jährlich im Schnitt Verluste von 5 Millionen Euro verursacht. Das Werk in Niederösterreich sei weniger wettbewerbsfähig als vergleichbare Standorte, weil Energiepreise, Arbeitskosten und Rohstoffe in Österreich höher seien als in anderen Teilen Europas. Ob ein anderer Gemüseverarbeiter das Werk übernehmen wird, ist derzeit nicht absehbar.
1: Heute beginnt die sogenannte Herbstlohnrunde. Den Anfang machen die Eisenbahner. Es geht um einen neuen Kollektivvertrag für die etwa 55.000 Beschäftigten in 98 Eisenbahnunternehmen. Weil er von seiner Zelle aus mit einem Handy Drogengeschäfte organisiert haben soll, muss sich am Wiener Landesgericht heute ein Häftling der Justizanstalt Hirtenberg verantworten. Der 27-Jährige soll mindestens 3 Verkäufer einer größeren kriminellen Organisation dirigiert haben, deren Hintermänner in Serbien vermutet werden. In Indien ist der Gründer der sogenannten Kakerlakenbewegung wieder auf freiem Fuß. Er war am Freitag bei Massenprotesten gegen die Regierung und die umstrittene Wahlkommission festgenommen worden. Martha Georgiev berichtet.
3: Der 31-jährige Abhijit Dibke ist wieder frei. Kaum ist er aus dem Polizeiauto ausgestiegen, nennt er Indiens Premierminister Modi vor laufenden Kameras den größten Feigling im ganzen Land. Dibke und seine Kakerlaken-Protestbewegung werfen der Regierung versuchte Wahlmanipulation vor. Geplant ist nämlich eine Überarbeitung der Wählerlisten. Kritiker und Opposition befürchten, dass dadurch Millionen Menschen ihr Wahlrecht verlieren könnten, zugunsten der Partei von Premier Modi. Die tausenden Festnahmen der letzten Tage, Polizeigewalt und Internetsperren schreckten die Demonstranten allerdings nicht ab.
1: Und jetzt zum Wetter und zu Michi Martin.
4: Der Montag beginnt oft bewölkt oder nebelig mit letzten Regenschauern im Süden. Die klingen jedoch bald ab und es lockert immer mehr auf. Damit gehen sich heute in ganz Österreich einige Sonnenstunden aus. Im Donauraum weht weiterhin lebhafter Nordwestwind und die Temperaturen ändern sich nur wenig, Höchstwerte 10 bis 18 Grad. In 2000 Meter hat es von Ost nach West minus 1 bis plus 5 Grad. Morgen Dienstag eine Spur wärmer und nach etwas Frühnebel im Großteil Österreichs strahlend sonnig, nur im Westen am Nachmittag allmählich immer mehr Wolken.
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1: Am Mikrofon Nina Walli, es ist 2 Uhr. Die Universitäten machen gegen das geplante Sparbudget der Regierung mobil. Sie warnen vor einem massiven Stellenabbau und fordern für die kommenden 3 Jahre 18 Milliarden Euro. Stefan Kappacher berichtet.
2: Es gibt fix weniger als den von den Unis errechneten Finanzbedarf von 18 Milliarden Euro. Und was heißt das? Der Rektor der Universität Graz, Peter Riedler.
3: Alles, was unter den 18 Milliarden ist, ist selbstverständlich ein Einschnitt bei den Universitäten und bedeutet Einsparungen. Faktum ist auch, dass es natürlich sehr stark in Personalmaßnahmen geht.
2: Es gehe um bis zu 9.000 Stellen in Verwaltung und Lehre. Das würden auch die Studierenden spüren, sagt Unico-Präsidentin Brigitte Hütter. Sie spricht von einem drohenden Rückbau.
4: Wir hoffen, dass die Ministerin den Stellenwert von Wissenschaft und Forschung und auch die Bedeutung dieses jetzt noch geplanten Rückbaus erkennt und da umschwenkt.
2: Die ÖH will gemeinsam mit Lehrenden morgen Dienstag protestieren. Es würden Investitionen in die Zukunft beschnitten, so die Kritik.
1: Nach dem jüngsten Angriff auf den Flughafen von Riad mit 12 Toten hat Saudi-Arabien nach Angaben der Houthi-Miliz den Flughafen der jemenitischen Hauptstadt Sana'a angegriffen. Über Opfer oder Schäden gibt es zunächst keine Angaben. Saudi-Arabien hat sich noch nicht geäußert. Geht es nach US-Präsident Donald Trump, haben Russland und die Ukraine einer Waffenruhe für Energieanlagen zugestimmt. Ansgar Gerstmann.
5: Einzelheiten zu der angeblichen Vereinbarung nannte Trump auf seinem Social-Media-Account nicht. Mit einer ähnlichen Äußerung war er bereits im September vorgeprescht. Beide Seiten setzten damals ihre Angriffe allerdings fort. Und auch diesmal kam kurz darauf ein Dementi aus Kiew. Ihm sei von einer solchen Vereinbarung nichts bekannt, sagt der ukrainische Präsident Volodymyr Zelensky. Wenn Russland aber einverstanden sei, sei auch sein Land dazu bereit. Zudem stellte Zelensky Wahlen in der Ukraine in Aussicht, unter der Bedingung einer vollständigen russischen Waffenruhe für 60 Tage. Trump hatte sich für eine Ablösung Zelenskys ausgesprochen. Außerdem kündigte Trump Diesellieferungen aus Russland an, obwohl gegen das Land internationale Sanktionen gelten.
1: In Tirol ist ein 20-Jähriger bei einer Wanderung von der Bergstation der Choralmbahn fast 90 Meter abgestürzt. Der Verletzte konnte trotz dichten Nebels zunächst ins Tal und dann ins Krankenhaus St. Johann geflogen werden. Und jetzt zum Wetter und zu Michi Mattern.
6: Die nächsten Stunden bringen noch verbreitet dichte Wolken, stellenweise auch Nebel und speziell im Süden einige Regenschauer. Die klingen jedoch am Vormittag ab und es lockert auf. Tagsüber setzt sich damit heute von Westen her nach und nach im Großteil Österreichs die Sonne durch. Im Donauraum bleibt es windig und die Temperaturen erreichen der Jahreszeit entsprechende 10 bis 18 Grad. In 2000 Meter hat es von Ost nach West minus 1 bis plus 5 Grad. Morgen Dienstag 1-2 Grad mehr und nach etwas Frühnebel viel Sonne, nur in Vorarlberg und Nord Tirol am Nachmittag allmählich immer mehr Wolken.
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